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1: Ich bin Hendrik Daum. Einen schönen guten Morgen. Für die schwarz-rote Koalition beginnt eine entscheidende Woche. Im Koalitionsausschuss wollen Union und SPD am Mittwoch mehrere Reformvorhaben auf den Weg bringen. Im Mittelpunkt stehen Rente, Gesundheit, Pflege und Steuerentlastungen. Gestern Abend haben sich die Parteichefs noch einmal im Kanzleramt abgestimmt. Der Tankrabatt ist nach Schätzung des Münchner IFO-Instituts nur teilweise bei den Verbrauchern angekommen. Bei Super E10 und Super E5 sei die Weitergabe des Rabatts nahezu vollständig erfolgt. Beim Diesel aber wurde den Angaben zufolge nur eine Weitergabe von durchschnittlich 12 Cent pro Liter errechnet. Das wäre dann deutlich weniger als die 16,7 Cent der Steuersenkung. In Venezuela sind 4 Tage nach den verheerenden Erdbeben ein Vater und sein Sohn lebend aus den Trümmern gerettet worden. Unter den Helfern aus aller Welt sind auch Mitglieder des Technischen Hilfswerks aus Deutschland. Allerdings schwindet langsam die Hoffnung, noch Überlebende zu finden. Mittlerweile ist die Zahl der Opfer auf 1450 gestiegen. Allerdings werden noch Zehntausende Menschen vermisst. Bei der Fußball-WM zieht Co-Gastgeber Kanada als erste Mannschaft ins Achtelfinale ein. Die Kanadier gewannen ihr 16. Finale gegen Südafrika mit 1:0. Der entscheidende Treffer fiel erst in der Nachspielzeit. Und heute Abend ab 22.30 Uhr kämpft das deutsche Team gegen Paraguay um den Einzug in die Runde der letzten 16. Bundestrainer Nagelsmann mit einer Einschätzung der Südamerikaner.
2: Definieren sich schon auch sehr über den Defensivfußball, den sie gut spielen. Offensiv war es jetzt in den Spielen immer sehr geradlinig, viel Kampf um zweiten Ball, also schon versuchen mit einer guten Körperlichkeit ins Spiel zu kommen, viele zweite Bälle wieder scharf gemacht. Auf jeden Fall ein unangenehmer Gegner, der uns einiges abverlangen wird.
1: Bundestrainer Nagelsmann.
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1: Im Moment ist es wechselnd bewölkt mit weiteren Gewittern und stellenweise Unwetterpotenzial. Dazu Tiefstwerte zwischen 19 und 16 Grad. Heute im Nordwesten heiter, im Südosten sind Schauer und Gewitter möglich. Dazu gibt es eine deutliche Abkühlung auf 25 bis 28 Grad.
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0: mit weiteren Gewittern und stellenweise Unwetterpotenzial. Dazu Tiefstwerte zwischen 19 und 16 Grad. Heute im Nordwesten heiter, im Südosten sind Schauer und Gewitter möglich. Dazu gibt es eine deutliche Abkühlung auf 25 bis 28 Grad.
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1: Krebs. Die Sterne deuten heute auf positive Veränderungen in Ihrer Beziehung hin. Nehmen Sie sich Zeit für Ihren Partner und pflegen Sie die gemeinsame Liebe.
2: Löwe.
1: Heute können Sie andere inspirieren und motivieren. Helfen Sie Ihren Liebsten, Ihr volles Potenzial auszuschöpfen.
2: Jungfrau.
1: Ihre Familie ist immer für Sie da, egal was passiert. Doch heute könnte Ihre Familie Sie brauchen.
2: Waage.
1: Die kommenden Tage ergeben Chancen, die Sie in Schritten vorwärts zum Ziel führen können, wenn Sie diese ergreifen.
2: Skorpion.
1: Entscheidungen formen Ihr Schicksal. Treffen Sie heute kluge Entscheidungen und seien Sie zuversichtlich, dass Sie den richtigen Weg wählen.
2: Schütze.
1: Wichtige berufliche Fortschritte lassen auf sich warten. Nutzen Sie all Ihre Kraft, um Hindernisse zu überwinden und Lösungen zu finden.
2: Steinbock.
1: Sie sollten auf Ihre Finanzen achten. Seien Sie vernünftig bei Ihren Ausgaben und denken Sie langfristig.
2: Wassermann.
1: Eine quälende Frage lässt Sie heute nicht los. Versuchen Sie abzuschalten. Die Antwort fliegt Ihnen bald von ganz alleine zu.
2: Fische.
1: Heute können Sie sich durch Achtsamkeit vor viel Ärger bewahren. Halten Sie Augen und Ohren auf.
2: Widder.
1: Selbstbewusstsein ist wichtig. Stehen Sie zu Ihren Überzeugungen und zeigen Sie der Welt, wer Sie wirklich sind.
2: Stier.
1: Fliegen Sie heute besser unter dem Radar und halten Sie sich im Hintergrund. So gehen Sie Ärger aus dem Weg.
2: Zwillinge.
1: Die Sterne bringen für Sie heute Romantik. Lassen Sie sich einfach von Ihren Gefühlen leiten.
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1: Ich bin Gregor Jusse Moser. Guten Morgen. Für die schwarz-rote Koalition beginnt eine entscheidende Woche. Im Koalitionsausschuss wollen Union und SPD am Mittwoch mehrere Reformvorhaben auf den Weg bringen. Im Mittelpunkt stehen Rente, Gesundheit, Pflege und Steuerentlastungen. Thomas Beskin mit den Einzelheiten.
2: Vor den Beratungen haben sich die Parteivorsitzenden gestern noch einmal im Kanzleramt abgestimmt. Kanzler Merz zeigte sich zuversichtlich, dass bei den Reformen Entscheidungen gelingen. Neben Änderungen bei Rente sowie Kranken- und Pflegeversicherung soll auch eine Entlastung kleiner und mittlerer Einkommen auf den Weg gebracht werden. Parallel steht der Haushalt für 2027 an. Um Finanzierungslücken zu schließen, plant die Bundesregierung unter anderem höhere Steuern auf Spirituosen und weitere alkoholische Getränke.
1: 4 Tage nach den Erdbeben in Venezuela sind ein Vater und sein Sohn gerettet worden. Die beiden wurden von Helfern aus den Trümmern eines Hauses geholt. Die Zahl der Toten ist mittlerweile auf über 1.400 gestiegen. Allerdings werden noch Zehntausende Menschen vermisst. Das UN-Kinderhilfswerk UNICEF schätzt, dass allein 700.000 Kinder humanitäre Hilfe benötigen. Viele hätten keinen Zugang zu Trinkwasser mehr. Nach den Rettungseinsätzen wegen extremer Hitze in Seniorenheimen in Krefeld und Dormagen hat sich die Lage mittlerweile entspannt. In Dormagen mussten zwischenzeitlich 16 Bewohner ins Krankenhaus, nachdem die Raumtemperatur in den oberen Etagen teilweise auf über 40 Grad angestiegen war. Auch in Krefeld gab es einen Großeinsatz. Dort wurden 5 Bewohner ins Krankenhaus gebracht. Die Deutsche Stiftung Patientenschutz fordert einmal mehr bessere Hitzeschutzmaßnahmen in Seniorenheimen. Bei der Fußball-WM ist Co-Gastgeber Kanada als erste Mannschaft ins Achtelfinale eingezogen. Die Kanadier gewannen ihr 16. Finale gegen Südafrika mit 1:0. Der entscheidende Treffer fiel erst in der Nachspielzeit. Heute Abend ab 22.30 Uhr kämpft das deutsche Team dann gegen Paraguay um den Einzug in die Runde der letzten 16.
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3: Im Moment ist es wechselnd bewölkt mit weiteren Gewittern und stellenweise Unwetterpotenzial. Dazu Tiefstwerte zwischen 19 und 16 Grad. Heute im Nordwesten heiter, im Südosten sind Schauer und Gewitter möglich. Dazu gibt es eine deutliche Abkühlung auf 25 bis 28 Grad.
4: Einen wunderschönen guten Morgen auf die Straßen. Hier ist die Antenne NRW Verkehrszentrale und es sieht gut aus. Keine großen Staus derzeit. Wir wünschen euch eine gute und sichere Fahrt, liebe Autofahrer.
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5: Kurz nach 6, guten Morgen. Schönen Start euch in den Montag. Ein besonderer, ein wichtiger Montag, denn heute Abend K.O.-Spiel. Deutschland im 16. Finale der WM gegen Paraguay. Anpfiff ist um 22.30 Uhr. Ja, da werden wir morgen früh wieder schön müde sein, aber das interessiert uns erst morgen früh. 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Schön, dass ihr dabei seid.
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0: So klingen sie, die besten Hits aller Zeiten. Antenne NRW ist hier. Wunderschönen Montagmorgen euch.
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0: Heute Abend erstes K.O.-Spiel für Deutschland. 16. Finale ist angesagt ab 22:30 Uhr. 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

0: Mit Diana Ross geht's in die neue Woche. Hier ist Antenne NRW. Wir spielen euch die besten Hits aller Zeiten. Wunderschönen guten Morgen. So, jetzt bloß nicht durchdrehen. Ich verrate euch gleich noch, warum es dieses Mal nicht so schlimm wird, denn der nächste Vollmond steht vor der Tür. Kommende Nacht ist er da. Diesmal nicht einfach nur Vollmond, sondern Erdbeermond ist angesagt. So nennt man diesen Vollmond, Jens. Und warum Erdbeermond? Das weiß Julia Wasselkopf.
1: Diesen Namen haben die Ureinwohner Amerikas gewählt. Ganz einfach, weil im Juni die Erdbeeren reif sind und geerntet werden können. Auch die Rosen stehen in voller Pracht im Garten. Deswegen nennen viele den Vollmond im Juni auch Rosenmond. Jetzt im Sommer ist der Mond besonders nah am Horizont und deswegen sieht der Vollmond besonders groß aus.
0: Dankeschön an Kollegin Julia Wasselkopf. Also kommende Nacht Vollmond, es ist Erdbeermond und ich verspreche allen, die durch den Vollmond normalerweise nicht schlafen können, das wird euch dieses Mal nicht passieren, denn dafür sorgen schließlich schon die Temperaturen. Also alles gut.
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Barry White bei Antenne NRW. Die besten Hits aller Zeiten für euch. Wunderschönen Montagmorgen. Mein Name ist Marc Neugebauer und ich habe jetzt für euch so einen typischen Kuschelrock-Hit. So, wer von euch hatte früher auch Kuschelrock-CDs? Kommt schon, gebt's ruhig zu. Und der Hit, der jetzt kommt, der erinnert mich einfach an diese Zeit. Kuschelrock 13, ich habe extra nochmal nachgeschaut, da war er drauf. Aerosmith, I don't wanna miss a thing, gibt's jetzt auf die Ohren. Schön, dass ihr dabei seid. 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
1: Ich bin Gregor Jose Moser. Guten Morgen. Am Fühlinger See in Köln wird seit Samstagnachmittag ein 21-Jähriger aus Essen vermisst. Er war dort gegen 13 Uhr ins Wasser gegangen und nicht wieder ans Ufer zurückgekehrt. Eine groß angelegte Suchaktion mit Tauchern, Booten und einem Polizeihubschrauber blieb bislang ohne Erfolg. Der Vermisste ist etwa 1,70 Meter groß und trug zuletzt eine blaue Badehose. Die Polizei bittet mögliche Zeugen um Hinweise. Nach den Rettungseinsätzen wegen extremer Hitze in Seniorenheimen in Krefeld und Dormagen hat sich die Lage mittlerweile entspannt. In Dormagen mussten zwischenzeitlich 16 Bewohner ins Krankenhaus, nachdem die Raumtemperatur in den oberen Etagen teilweise auf über 40 Grad angestiegen war. Auch in Krefeld gab es einen Großeinsatz. Dort wurden 5 Bewohner ins Krankenhaus gebracht. Die Deutsche Stiftung Patientenschutz fordert einmal mehr bessere Hitzeschutzmaßnahmen in Seniorenheimen.
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2: Im Moment ist es wechselnd bewölkt mit weiteren Gewittern und stellenweise Unwetterpotenzial. Dazu Tiefstwerte zwischen 19 und 16 Grad. Heute im Nordwesten heiter, im Südosten sind Schauer und Gewitter möglich. Dazu gibt es eine deutliche Abkühlung auf 25 bis 28 Grad.
3: Einen wunderschönen guten Morgen auf die Straßen. Hier ist die Antenne NRW Verkehrszentrale und es sieht gut aus. Keine großen Staus derzeit. Wir wünschen euch eine gute und sichere Fahrt, liebe Autofahrer.
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4: Guten Morgen. Seit ich diese Sendung hier gestartet habe, ziehe ich das durch. Jeden Morgen gibt es zum Start in den Tag gute Nachrichten für euch, auch heute Morgen. Noch circa 5 Minuten, dann gibt's die nächsten Good News. Und wenn ihr die hört, kann ich schon sagen, werdet ihr euch schon sehr auf den Feierabend freuen. Also noch mehr als sonst. Bleibt dabei, in 5 Minuten gibt's wie gewohnt die Good News für euch.
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0: Was ein entspannter Wochenstart, oder? Mit TLC und Waterfalls bei Antenne NRW. Das sind die besten Hits aller Zeiten für euch. Schönen guten Morgen. Jo, und gleich noch mehr Hits, ne? Mit dabei Status Quo und davor hört ihr gleich noch Dermot Kennedy.
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0: Hier nur gute Nachrichten und ich lege mich heute Morgen fest, das ist meine Lieblings-Good News in dieser Woche und übrigens auch eine gute Rechtfertigung für ein Mittagsschläfchen später. Passt mal auf, Forscher und Forscherinnen aus Uruguay haben herausgefunden, dass ein kurzes Nickerchen tagsüber die Gehirngesundheit verbessern und das Risiko für Demenz deutlich senken kann. Ah, wie klingt das für euch? Es wurden Daten von fast 400.000 Personen im Alter zwischen 40 und 69 Jahren ausgewertet und es kam raus, dass regelmäßige Tagschlafphasen den Schrumpfungsprozess des Gehirns verlangsamen können. Ich freue mich jetzt schon auf Feierabend und auf ein schönes Mittagsschläfchen. Achtung, es ist auch eine Anzahl von Minuten angegeben. Man spricht von etwa 30 Minuten. Ja, ich weiß, mehr wäre besser. Aber 30 Minuten Mittagsschläfchen sind ab sofort immer gerechtfertigt. Schlaft gut.
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0: 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Kanada also im Achtelfinale. 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

starker Hit, oder? Alice Merton, Why So Serious bei Antenne NRW. Das sind die besten Hits aller Zeiten. Ich bin Marc Neugebauer, wunderschönen guten Morgen. Und eigentlich hätte ich jetzt durchaus Lust, meinen Kaffee einfach hier in die Ecke zu kippen und dann mal schön Caipirinha machen. Das würde ganz gut.

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1: Ich bin Gregor Jussi Moser. Guten Morgen. Ein sehr warmes Wochenende liegt hinter uns. Mit 41,7 Grad ist im brandenburgischen Neißenmünde gestern sogar ein neuer Temperaturrekord gemessen worden. Genauer gesagt war es der dritte Tag in Folge mit einer neuen Höchsttemperatur. Auch der zu Ende gehende Juni insgesamt war deutlich wärmer als andere Junimonate. Dem Deutschen Wetterdienst zufolge gehört der Juni zu den Top 3 der wärmsten seit Messbeginn. Für heute werden vielerorts Unwetter erwartet. Der Tankrabatt ist anscheinend nur teilweise bei den Verbrauchern angekommen, wie das Münchner IFO-Institut schätzt. So wurden beim Diesel im Schnitt 12 Cent pro Liter weitergegeben, die Steuersenkung liegt allerdings bei 16,7 Cent pro Liter. Anders beim Superbenzin, bei Super E5 und Super E10 wurde der Tankrabatt beinahe vollständig weitergegeben. Am Fühlinger See in Köln wird seit Samstagnachmittag ein 21-Jähriger aus Essen vermisst. Er war dort gegen 13 Uhr ins Wasser gegangen und nicht wieder ans Ufer zurückgekehrt. Eine groß angelegte Suchaktion mit Tauchern, Booten und einem Polizeihubschrauber blieb bislang ohne Erfolg. Der Vermisste ist etwa 1,70 Meter groß und trug zuletzt eine blaue Badehose. Die Polizei bittet mögliche Zeugen um Hinweise. Als erste Mannschaft ist Co-Gastgeber Kanada bei der Fußball-Weltmeisterschaft ins Achtelfinale eingezogen nach einem 1:0 gegen Südafrika. Heute Abend ab 22.30 Uhr will Deutschland in seinem 16. Finale gegen Paraguay nachziehen. Thomas Bremser berichtet aus Boston.
2: Wenn du gewinnst, ist alles perfekt, wenn du verlierst, ist alles shit. Also müssen wir gewinnen. So einfach hat es der Bundestrainer auf den Punkt gebracht. Julian Nagelsmann deutet an, taktisch etwas ändern zu wollen. Ziemlich sicher ist schon mal, dass Nele Braun zurückkehren wird in die Startelf für David Raum. Nagelsmann erwartet einen unangenehmen Gegner, der sich besonders auf die Defensive fokussieren wird.
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3: Im Moment ist es wechselnd bewölkt mit weiteren Gewittern und stellenweise Unwetterpotenzial. Dazu Tiefstwerte zwischen 19 und 16 Grad. Heute im Nordwesten heiter, im Südosten sind Schauer und Gewitter möglich. Dazu gibt es eine deutliche Abkühlung auf 25 bis 28 Grad.
4: Wunderschönen guten Morgen aus der Antenne NRW Verkehrszentrale. A2 Hannover Richtung Dortmund zwischen Hamm-Untrop und Hamm. 7 Kilometer Stau wegen Bergungsarbeiten, ist hier nur ein Fahrstreifen frei. Ihr braucht mehr als eine Dreiviertelstunde länger, also gut viel Zeit da mitbringen. Auf der A46 Wuppertal Richtung Düsseldorf zwischen Wuppertal-Kronenberg und Hahn-West. 6 Kilometer Stau, hier dauert es eine Viertelstunde länger. Und die A555 Bonn Richtung Köln zwischen Wesseling und dem Kreuz Köln-Süd. 4 Kilometer Stau, hier braucht ihr 10 bis 15 Minuten länger.
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5: Es ist kurz nach 7. Guten Morgen. Jetzt nur noch wenige Minuten, dann starten wir den nächsten Antenne NRW WM-Wahnsinn. Heißt eure Chance auf eine Fußballparty im Wert von 200 Euro zum Deutschlandspiel heute Abend. 16. Finale ab 22.30 Uhr gegen Paraguay. 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Na dann bleibt mal noch ein paar Minuten mit dabei. Eure Chance auf den Antenne NRW WM-Wahnsinn gleich nach Lady Gaga, davor Taylor Jane. Tell it to my heart.
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0: Die großartige Lady Gaga, Hold My Hand bei Antenne NRW. Das sind die besten Hits aller Zeiten für euch. Guten Morgen.
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0: Ich wünsche euch einen hoffentlich sehr entspannten Start in diese neue Woche mit Passenger und Holes bei Antenne NRW. Die besten Hits aller Zeiten für euch. Guten Morgen! Nordrhein-Westfalen hat ordentlich abgeräumt am Wochenende. Am Freitag wurde der Euro-Jackpot geknackt und über 87 Millionen Euro gehen nach Nordrhein-Westfalen. Alter Schwede, oder? 87 Millionen Euro. Der Gewinner oder die Gewinnerin kommt aus dem Sauerland. Glückwunsch dahin. 87 Millionen Euro. Kann es gar nicht oft genug sagen, muss man sich mal vorstellen. Wenn die heute auf meinem Konto landen würden, muss man überlegen. Ja, was würdet ihr denn als erstes machen? Ja, wer von euch würde weiterhin arbeiten? Ich muss sagen, ich weiß, dass der Chef um diese Uhrzeit zuhört, deswegen kann ich gerade nicht ganz ehrlich antworten. Also, ich meine, was ich eigentlich sagen will, ich würde den Großteil meines Gewinns natürlich hier in dieses Unternehmen investieren. Das versteht sich ja von selbst, aber wie sieht's bei euch aus? Schickt gerne mal eine WhatsApp rein. 0160 339 7000.
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0: Toller Hit zum Start in den Montag. Macy Gray, I Try um 7.27 Uhr bei Antenne NRW. Ich bin Marc Neugebauer, schönen guten Morgen. 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So klingt es. 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
2: Ich bin Gregor Jose Moser. Guten Morgen. Am Fühlinger See in Köln wird seit Samstagnachmittag ein 21-Jähriger aus Essen vermisst. Er war dort gegen 13 Uhr ins Wasser gegangen und nicht wieder ans Ufer zurückgekehrt. Eine groß angelegte Suchaktion mit Tauchern, Booten und einem Polizeihubschrauber blieb bislang ohne Erfolg. Der Vermisste ist etwa 1,70 Meter groß und trug zuletzt eine blaue Badehose. Die Polizei bittet mögliche Zeugen um Hinweise. Nach den Rettungseinsätzen wegen extremer Hitze in Seniorenheimen in Krefeld und Dormagen hat sich die Lage mittlerweile entspannt. In Dormagen mussten zwischenzeitlich 16 Bewohner ins Krankenhaus, nachdem die Raumtemperatur in den oberen Etagen teilweise auf über 40 Grad angestiegen war. Auch in Krefeld gab es einen Großeinsatz. Dort wurden 5 Bewohner ins Krankenhaus gebracht. Die Deutsche Stiftung Patientenschutz fordert einmal mehr bessere Hitzeschutzmaßnahmen in Seniorenheimen.
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3: Im Moment ist es wechselnd bewölkt mit weiteren Gewittern und stellenweise Unwetterpotenzial. Dazu Tiefstwerte zwischen 19 und 16 Grad. Heute im Nordwesten heiter, im Südosten sind Schauer und Gewitter möglich. Dazu gibt es eine deutliche Abkühlung auf 25 bis 28 Grad.
4: Wunderschönen guten Morgen aus der Antenne NRW Verkehrszentrale. A2 Hannover Richtung Dortmund zwischen Hamm-Untrop und Hamm. 7 Kilometer Stau wegen Bergungsarbeiten, ist hier nur ein Fahrstreifen frei. Ihr braucht mehr als eine Dreiviertelstunde länger, also gut viel Zeit da mitbringen. Auf der A46 Wuppertal Richtung Düsseldorf zwischen Wuppertal-Kronenberg und Hahn-West. 6 Kilometer Stau, hier dauert es eine Viertelstunde länger. Und die A555 Bonn Richtung Köln zwischen Wesseling und dem Kreuz Köln-Süd. 4 Kilometer Stau. Hier braucht ihr 10 bis 15 Minuten länger.
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5: Guten Morgen, schönen Start euch in den Montag. Gleich wie gewohnt montags mit dem Lifehack der Woche. Der soll euer Leben einfacher, besser und manchmal auch leckerer machen. So wird das nämlich heute Morgen sein im Lifehack der Woche. Ich hab da was für euch, das wird euch auch so schön erfrischen und es ist so einfach, so schnell gemacht. Gleich in 5 Minuten im Lifehack der Woche.
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0: Whitesnake, Is This Love bei Antenne NRW. Die besten Hits aller Zeiten für euch. Schönen guten Morgen.
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0: Der soll euer Leben einfacher, besser und manchmal auch leckerer machen. Dazu kommen wir heute Morgen, denn Eiswürfel ist das, was in diesen Tagen ständig benötigt wird. Also bei mir ist es zumindest so. Aber warum eigentlich immer nur so langweilige Eiswürfel machen? Wir kommen zum Lifehack der Woche. Packt doch einfach mal ein bisschen Geschmack mit rein. Also je nachdem, was ihr relativ häufig trinkt und was da gut passt, macht in die Eiswürfelformen doch einfach mal sowas wie Himbeeren, Weintrauben, Limettenstückchen oder auch Minze mit rein. Dann das Wasser mit rein in die Eiswürfelform und schon bekommt ihr Eiswürfel, die erstmal, muss man schon auch sagen, richtig stark aussehen mit dem ganzen Zeug drin. Und dann können die geschmacklich halt auch noch was, ja? Also, probiert das mal aus. Und gerade wenn ihr viel Wasser trinkt in diesen Tagen, ist das natürlich mega. Gibt immer noch ein bisschen Geschmack mit dazu.
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Guten Morgen mit Billy Idol, Sweet 16 bei Antenne NRW. Die besten Hits aller Zeiten für euch. Diese 100-jährige Frau aus Nordrhein-Westfalen, genauer gesagt aus Hagen, feiere ich heute Morgen sehr. Ein Telefonbetrüger hat sich nämlich bei ihr gemeldet und hat behauptet, dass ein schwerkranker Nachbar dringend Geld für eine Behandlung braucht. Ja, man kann es ja mal versuchen. Er hat auch gleich mal nachgehakt. Wie sieht's denn mit Bargeld bei Ihnen aus? Oder Wertsachen? Ja, ist da irgendwas in der Wohnung? Aber diese 100-jährige Frau, 100, hat das Spiel gleich durchschaut, aufgelegt und die Polizei verständigt. Ja, und die Polizei,

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So klingen sie, die besten Hits aller Zeiten. Antenne NRW hier, gleich 5 vor 8. Wunderschönen guten Morgen, schön, dass ihr dabei seid. Ich bin ganz ehrlich, ich kann mir gerade noch nicht vorstellen, dass irgendjemand von euch auf die richtige Lösung kommt. Also wir sind noch ganz weit weg. Ich möchte euch da nicht entmutigen. Ich will nur sagen,

0: Wenn ihr eine Idee habt, macht unbedingt mit und schnappt euch heute Morgen den Antenne NRW WM-Wahnsinn fürs Deutschlandspiel heute gegen Paraguay. Wir schenken euch eine Fußballparty im Wert von 200 Euro, wenn ihr dahinter kommt. Ich hoffe, es kommt noch jemand dahinter. Was hinter meinem mysteriösen Geräusch steckt. Hört genau hin, so klingt es. Oh ja, ich weiß, es ist nicht leicht, aber es ist ja auch 16. Finale heute Abend angesagt. Schickt eure WhatsApp-Nachrichten hier rein. Es kam diese WhatsApp unter anderem mit einem Tipp.
1: Guten Morgen, hier ist Sophia. Ich glaube, Morgen. Das geheimnisvolle Geräusch ist ein mobiles Tor. Also ein Tor, was man hin und her rollen kann. Ich wünsche euch noch einen schönen Tag. Auf Wiederhören.
0: Ganz vielen lieben Dank für deinen Tipp und fürs Miträtseln. Gerne nochmal, denn wir sind immer noch sehr weit davon weg. Was könnte hier hinterstecken? Also wenn ihr irgendeine Ahnung habt, schickt jetzt eure Idee rein. WhatsApp an die 0160 339 7000 oder ruft an und sprecht auf die Mailbox. Das wäre die 0800 339 7000. Teilnahme kostenlos ab 18. 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Unter allen richtigen Antworten wird ausgelost. Wer gewonnen hat, hört ihr dann zwischen 9:30 und 10. Und wenn das jetzt so weitergeht, dann gibt's gegen 10 nach 8 heute Morgen auf jeden Fall mal einen Tipp von mir. Bleibt dabei, jetzt The Chainsmokers und Halsey hier bei Antenne NRW. Hey.

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1: Ich bin Gregor Jusse Moser. Guten Morgen. Für heute sind oft Unwetter angesagt nach einem glühend heißen Wochenende in Deutschland. Es gab gleich mehrere Hitzerekorde in kurzer Zeit. Mehr von Diana Kramer.
2: Der aktuelle vorläufige Temperaturrekord kommt aus dem Osten Brandenburgs. In Neißemünde im Landkreis Oder-Spree wurden gestern Nachmittag 41,7 Grad Celsius gemessen. Es war die dritte Bestmarke bundesweit innerhalb nur eines Wochenendes. Und auch die vergangene Nacht war laut Deutschem Wetterdienst die wärmste seit Beginn der Aufzeichnungen. Damit dürfte der Juni 2026 wettertechnisch in die Geschichte eingehen.
1: Wer Benzin tankt, profitiert im Vergleich zu Diesel deutlich mehr vom Tankrabatt. Das Münchner IFO-Institut hat errechnet, beim Diesel gab es eine Weitergabe von durchschnittlich 12 Cent pro Liter, die Steuer wurde aber um 16,7 Cent pro Liter gesenkt. Bei Super E5 und Super E10 wurde der Rabatt dagegen fast vollständig weitergegeben. Morgen läuft der Tankrabatt wieder aus. Das allerletzte Wochenende mit freiem Eintritt im Kölner Dom ist vorbei. Ab Mittwoch müssen Touristen Eintrittskarten kaufen. Sie kosten 12 Euro. Für Azubis und Studierende kostet es den halben Preis. Kinder und Menschen mit Behinderungen haben freien Eintritt. Zahlende Besucher benutzen das Hauptportal. Am Nordquerhaus ist der Eingang für alle, die nur beten oder eine Kerze anzünden wollen. Das ist weiter kostenfrei. Mit einem 1:0 gegen Südafrika ist Co-Gastgeber Kanada ins Achtelfinale der Fußball-Weltmeisterschaft eingezogen. Heute Abend kann die deutsche Nationalmannschaft das ebenfalls erreichen. Um 22.30 Uhr geht es im 16. Finale gegen Paraguay.
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1: Die Hitzewelle ist in der Form erstmal vorbei, es bleibt aber oft sonnig mit Höchstwerten zwischen 25 und 28 Grad. Im Südosten dagegen ist es noch wechselnd bewölkt, teils mit Schauern oder Gewittern, lokal auch Unwetter. Die ziehen im Laufe der ersten Tageshälfte aber Richtung Osten ab. Morgen bekommen wir dann Werte von maximal 27 bis 30 Grad, also wieder etwas mehr als heute. In der zweiten Tageshälfte gibt es teilweise wieder Gewitter.
3: Hier ist eure Antenne NRW Verkehrszentrale. Schönen guten Morgen, liebe Autofahrer. Auf der A2 Hannover Richtung Dortmund zwischen Hamm-Untrop und Hamm 30 Minuten mehr einplanen. Hier haben wir 5 Kilometer Stau. Wegen Bergungsarbeiten ist hier nur ein Fahrstreifen frei. Außerdem A2 Hannover Richtung Dortmund zwischen dem Kreuz Bielefeld und Gütersloh 7 Kilometer Stau nach einem Unfall. Hier ist nur eine Spur frei. Hier braucht ihr über eine Stunde mehr. Auf der A4 Aachen Richtung Köln zwischen dem Kreuz Köln-West und Köln-Poll 7 Kilometer stockender Verkehr. Hier braucht ihr gut eine Viertelstunde länger, wenn ihr unterwegs seid. Auf der A46 Wuppertal Richtung Düsseldorf zwischen Hahn-Ost und dem Dreieck Düsseldorf-Süd 8 Kilometer stockend. Hier braucht ihr gut eine Viertelstunde länger. Und ansonsten wünschen wir euch weiterhin eine gute und auch sichere Fahrt.
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4: Kurz nach 8, guten Morgen. Ihr braucht einen Tipp? Ja, okay, dann bekommt ihr gleich einen Tipp. Heute Abend Deutschland im 16. Finale gegen Paraguay und auch zu diesem Deutschlandspiel schenken wir euch den Antenne NRW WM-Wahnsinn. Heißt eine Fußballparty im Wert von 200 Euro. Ihr gewinnt mit etwas Glück, wenn ihr dahinter kommt, was hinter meinem mysteriösen Geräusch heute Morgen steckt. Ja, vielleicht nicht ganz so einfach, aber soll ja auch ein bisschen spannend bleiben heute Morgen. Das Geräusch und mein Tipp. Gleich in 5 Minuten, ja, und dann eure Chance auf ein Antenne NRW WM-Wahnsinn. Bleibt mal dabei.
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0: Schön, dass ihr dabei seid. Antenne NRW hier mit den besten Hits aller Zeiten. Guten Morgen.
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0: So, ich sehe schon, ich muss gleich ganz dringend einen Tipp geben. Ich habe ein mysteriöses Geräusch. Wenn ihr dahinter kommt, was dahinter steckt, dann gewinnt ihr mit etwas Glück den Antenne NRW WM-Wahnsinn, heißt eine Fußballparty im Wert von 200 Euro und wir bringen euch dann zusammen mit dem Rewe-Liefer- und Abholservice zum Deutschlandspiel gegen Paraguay alles nach Hause, was ihr für eine großartige Fußballparty braucht. Okay, gleich ein Tipp von mir, es geht um, Achtung, dieses Geräusch. Ja, mir ist schon bewusst, leicht ist es nicht. Aber es ist auch nicht unmachbar. Hört mal hin. Katrin hat diese Nachricht reingeschickt.
2: Guten Morgen, Marc. In der Tat ein sehr schwieriges Geräusch heute Morgen.
0: Ja.
2: Das Einzigste, was mir dazu einfallen würde, wäre eine Crushed-Eismaschine. Also man packt Eiswürfel in eine Crushed-Eismaschine und bekommt dann crushedes Eis für seinen kühlen Drink am Abend heraus. Ja, dann bin ich gespannt, was hinterher die Auflösung sagt. Ich wünsche dir einen angenehmen Tag. Ganz liebe Grüße. Tschüss.
0: Ja, liebe Grüße zurück. Katrin, großartige Idee und... ja, würde auch sehr gut zu diesem Geräusch passen, muss ich schon zugeben. Aber auch das ist falsch. Aber richtig guter Tipp. Passt auf, jetzt gibt's einen Tipp von mir. Was steckt hinter diesem Geräusch? Um das mal ein bisschen einzugrenzen. Was hier zu hören ist, ist der Beginn von etwas Leckerem. Vielleicht hilft euch das schon weiter, ansonsten gibt's später nochmal Tipps. Also, was könnte hier zu hören sein? Jetzt habe ich das Geräusch aber auch oft abgespielt. WhatsApp, wenn ihr irgendeine Ahnung habt, ihr habt gute Chancen zu gewinnen heute. 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Wer gewonnen hat, das hört ihr dann zwischen 9:30 und 10:00. Ich drücke euch die Daumen.
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0: Jawohl, da kommt man doch auch am Montagmorgen so ein bisschen in Schwung, oder? Herbert Grönemeyer und Mambo bei Antenne NRW. Die besten Hits aller Zeiten für euch. Guten Morgen. So, jetzt bloß nicht durchdrehen. Ich verrate euch gleich noch, warum es dieses Mal nicht so schlimm wird, denn der nächste Vollmond steht vor der Tür. Kommende Nacht ist er da. Diesmal nicht einfach nur Vollmond, sondern Erdbeermond ist angesagt. So nennt man diesen Vollmond, Jens. Und warum Erdbeermond? Das weiß Julia Wasselkopf.
1: Diesen Namen haben die Ureinwohner Amerikas gewählt. Ganz einfach, weil im Juni die Erdbeeren reif sind und geerntet werden können. Auch die Rosen stehen in voller Pracht im Garten. Deswegen nennen viele den Vollmond im Juni auch Rosenmond. Jetzt im Sommer ist der Mond besonders nah am Horizont und deswegen sieht der Vollmond besonders groß aus.
0: Dankeschön an Kollegin Julia Wasselkopf. Also kommende Nacht Vollmond, es ist Erdbeermond und ich verspreche allen, die durch den Vollmond normalerweise nicht schlafen können, das wird euch dieses Mal nicht passieren, denn dafür sorgen schließlich schon die Temperaturen. Also alles gut.
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Guten Morgen, schönen Montag. Hier ist Antenne NRW. Wir spielen euch die besten Hits aller Zeiten. 4 Minuten vor 8:30 ist es. Ich bin Marc Neugebauer. Kommt gut rein in diesen Montag. Es sind die Tage, an denen man quasi täglich die Bettwäsche wechseln muss. So sehr haben wir geschwitzt in den letzten Tagen. Aber es ist ein bisschen Besserung in Sicht. Hitzewelle ist erstmal durch. Ja, heiß genug wird es aber trotzdem. Also ist ja schon einiges runtergekommen in der Nacht in Sachen Regen. Gab auch ordentlich Gewitter. In Teilen NRWs ist das Thema auch noch nicht durch. Da kann noch ein bisschen was kommen, aber heute Nachmittag dann wieder wenig Wolken, viel Sonnenschein und bis zu 29 Grad. Klar, weniger als die letzten Tage, aber glaubt mir, auch das ist heiß genug. Vor allem, wenn man in der Dachgeschosswohnung wohnt. Also, wie ist es bei euch heute Morgen? Wie war bei euch die letzte Nacht? Meldet euch gerne mal zu mir in die Show. 0160 339 7000 ist die WhatsApp-Nummer und währenddessen Take That für euch. Hier ist Antenne NRW. Schön, dass ihr dabei seid.

0: DKW in 60 Sekunden.
1: Ich bin Gregor Jose Moser. Guten Morgen. Am Fühlinger See in Köln wird seit Samstagnachmittag ein 21-Jähriger aus Essen vermisst. Er war dort gegen 13 Uhr ins Wasser gegangen und nicht wieder ans Ufer zurückgekehrt. Eine groß angelegte Suchaktion mit Tauchern, Booten und einem Polizeihubschrauber blieb bislang ohne Erfolg. Der Vermisste ist etwa 1,70 Meter groß und trug zuletzt eine blaue Badehose. Die Polizei bittet mögliche Zeugen um Hinweise. Nach den Rettungseinsätzen wegen extremer Hitze in Seniorenheimen in Krefeld und Dormagen hat sich die Lage mittlerweile entspannt. In Dormagen mussten zwischenzeitlich 16 Bewohner ins Krankenhaus, nachdem die Raumtemperatur in den oberen Etagen teilweise auf über 40 Grad angestiegen war. Auch in Krefeld gab es einen Großeinsatz. Dort wurden 5 Bewohner ins Krankenhaus gebracht. Die Deutsche Stiftung Patientenschutz fordert einmal mehr bessere Hitzeschutzmaßnahmen in Seniorenheimen.
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1: Die Hitzewelle ist in der Form erstmal vorbei. Es bleibt aber oft sonnig mit Höchstwerten zwischen 25 und 28 Grad. Im Südosten dagegen ist es noch wechselnd bewölkt, teils mit Schauern oder Gewittern, lokal auch Unwetter. Die ziehen im Laufe der ersten Tageshälfte aber Richtung Osten ab. Morgen bekommen wir dann Werte von maximal 27 bis 30 Grad, also wieder etwas mehr als heute. In der zweiten Tageshälfte gibt es teilweise wieder Gewitter.
2: Hier ist eure Antenne NRW Verkehrszentrale. Schönen guten Morgen, liebe Autofahrer. Auf der A2 Hannover Richtung Dortmund zwischen Hamm-Untrop und Hamm 30 Minuten mehr einplanen. Hier haben wir 5 Kilometer Stau. Wegen Bergungsarbeiten ist hier nur ein Fahrstreifen frei. Außerdem A2 Hannover Richtung Dortmund zwischen dem Kreuz Bielefeld und Gütersloh 7 Kilometer Stau nach einem Unfall. Hier ist nur eine Spur frei. Hier braucht ihr über eine Stunde mehr. Auf der A4 Aachen Richtung Köln zwischen dem Kreuz Köln-West und Köln-Poll 7 Kilometer stockender Verkehr. Hier braucht ihr gut eine Viertelstunde länger, wenn ihr unterwegs seid. Auf der A46 Wuppertal Richtung Düsseldorf zwischen Hahn-Ost und dem Dreieck Düsseldorf-Süd 8 Kilometer stockend. Hier braucht ihr gut eine Viertelstunde länger. Und ansonsten wünschen wir euch weiterhin eine gute und auch sichere Fahrt.
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3: Guten Morgen. Seit ich diese Sendung hier gestartet habe, ziehe ich das durch. Jeden Morgen gibt es zum Start in den Tag gute Nachrichten für euch, auch heute Morgen. Noch circa 5 Minuten, dann gibt's die nächsten Good News. Und wenn ihr die hört, kann ich schon sagen, werdet ihr euch schon sehr auf den Feierabend freuen. Also noch mehr als sonst. Bleibt dabei, in 5 Minuten gibt's wie gewohnt die Good News für euch.
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0: Schönen Wochenstart euch mit der Lighthouse Family bei Antenne NRW. Die besten Hits aller Zeiten für euch. Guten Morgen. Und gleich haben wir noch mehr Hits für euch, unter anderem von Billy Ocean und davor Sam Smith für euch.
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0: Hier nur gute Nachrichten und ich lege mich heute Morgen fest, das ist meine Lieblings-Good News in dieser Woche und übrigens auch eine gute Rechtfertigung für ein Mittagsschläfchen später. Passt mal auf, Forscher und Forscherinnen aus Uruguay haben herausgefunden, dass ein kurzes Nickerchen tagsüber die Gehirngesundheit verbessern und das Risiko für Demenz deutlich senken kann. Ah, wie klingt das für euch? Es wurden Daten von fast 400.000 Personen im Alter zwischen 40 und 69 Jahren ausgewertet und es kam raus, dass regelmäßige Tagschlafphasen den Schrumpfungsprozess des Gehirns verlangsamen können. Ich freue mich jetzt schon auf Feierabend und auf ein schönes Mittagsschläfchen. Achtung, es ist auch eine Anzahl von Minuten angegeben. Man spricht von etwa 30 Minuten. Ja, ich weiß, mehr wäre besser. Aber 30 Minuten Mittagsschläfchen sind ab sofort immer gerechtfertigt. Schlaft gut.
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0: Das ist der Soundtrack für euren Sommer. Billy Ocean bei Antenne NRW. Die besten Hits aller Zeiten für euch. Wunderschönen guten Morgen.
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0: Oh Mann, Freunde, ich weiß gar nicht, was ich machen soll. Aber ich habe schon noch einen Tipp in petto. Es geht um eine Fußballparty im Wert von 200 Euro. 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Davor heißt es erraten, was hinter meinem mysteriösen Geräusch steckt. Und das ist heute Morgen eine schwere Geburt. So, es geht um dieses Geräusch. Achtung. Oh, also es sind schon so viele Tipps von euch eingegangen. Hören wir mal, was Jörg aus Dienstlaken reingeschickt hat. Er hat auf die Mailbox gesprochen.
2: Das sind kochende Eier im heißen Wasser, die sich bewegen. Ich wünsche euch noch einen angenehmen Arbeitstag. Tschüss.
0: Auch ein guter Tipp. Ich liebe ja eure Kreativität, aber die kochenden Eier sind falsch. Freunde, was steckt hinter diesem Geräusch? Es gibt einen Tipp, den so viele von euch haben, der aber auch falsch ist. Welcher das ist? Und ein weiterer Tipp von mir, um auf die richtige Lösung heute Morgen zu kommen. Gegen 10 nach 9 hier bei mir in der Sendung bei Guten Morgen NRW. Freunde, wenn ihr irgendeine Ahnung habt, nutzt jetzt eure Chance. Was steckt hier hinter? 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Ja, die Lösung und wer gewonnen hat, das hört ihr dann zwischen 9:30 und 10. Und jetzt her mit euren Tipps.
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1: Mit One Republic in die neue Woche. Hey, hier ist Antenne NRW mit den besten Hits aller Zeiten. Ich bin Marc Neugebauer. Es ist 7 Minuten vor 9. Schön, dass ihr dabei seid. 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
1: Ich bin Gregor Jusse Moser. Guten Morgen. Ein sehr warmes Wochenende liegt hinter uns. Mit 41,7 Grad ist im brandenburgischen Neiße-Münde gestern sogar ein neuer Temperaturrekord gemessen worden. Genauer gesagt war es der dritte Tag in Folge mit einer neuen Höchsttemperatur. Auch der zu Ende gehende Juni insgesamt war deutlich wärmer als andere Junimonate. Dem Deutschen Wetterdienst zufolge gehört der Juni zu den Top 3 der wärmsten seit Messbeginn. Für heute werden vielerorts Unwetter erwartet. Das Bahnchaos in Wuppertal geht weiter. Ein Stellwerk ist ausgefallen, zum zweiten Mal nach dem langen Ausfall ab der vorvergangenen Woche. Laut Störungsinfo der Bahn soll die Panne mit etwas Glück bis zum Mittag behoben sein. Bis dahin gibt es Behinderungen im Regionalverkehr. Am 17. Juni hatte das Stellwerk zuletzt den Geist aufgegeben. Die Bahn suchte lange vergeblich nach der Ursache. Die Polizei hat offenbar die Entführung eines Säuglings aus einer Klinik in Lüdenscheid aufgeklärt. Eine 18-Jährige ist in U-Haft. Sie kommt heute vor einen Haftrichter. Sie wurde mit Hilfe von Aufnahmen der Videokamera eines Parkhauses entdeckt. Am Samstag war der Säugling aus der Klinik verschwunden. Er wurde später in einem Einkaufszentrum im Parkhaus gefunden. Die Eltern haben ihr Kind inzwischen wieder. Bei der Fußball-Weltmeisterschaft ist Kanada als erste Mannschaft ins Achtelfinale eingezogen. Der Co-Gastgeber gewann sein 16. Finale gegen Südafrika mit 1:0. Heute Abend will Deutschland nachziehen. Um 22.30 Uhr geht es gegen Paraguay.
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1: Die größte Hitze ist vorbei. Heute gibt es 25 bis 28 Grad, heiter bis wolkig, mit vereinzelten Gewittern. Im Südosten von NRW kann es nochmal richtig ungemütlich werden. Starkregen, Hagel und Sturm sind dort möglich. Heute Nacht kühlt es sich auf rund 15 Grad ab. Der Himmel ist dann fast wolkenlos. Bis zum Morgen kann Nebel aufziehen. Morgen dann Sonne satt und bis zu 30 Grad. Am Nachmittag und Abend kommen dann aber wieder Schauer und Gewitter.
2: Einen wunderschönen guten Morgen, hier ist eure Antenne NRW-Verkehrszentrale. Vorsicht auf der A1 Dortmund Richtung Köln, zwischen Burscheid und dem Kreuz Leverkusen, da liegen Gegenstände auf der Fahrbahn. Auf der A2 Hannover Richtung Dortmund, zwischen Hamm-Untrop und Hamm, da haben wir 5 Kilometer Stau wegen Bergungsarbeiten. Hier ist nur ein Fahrstreifen frei, es dauert gut eine halbe Stunde länger. Vorsicht auf der A33 Brilon Richtung Bielefeld, zwischen Schloss Holte Stuckenbrock und dem Kreuz Bielefeld, da liegen Gegenstände auf der Fahrbahn, bitte seid vorsichtig. A33 Bielefeld Richtung Brilon ist zwischen Steinhagen und Bielefeld Zentrum wegen Bergungsarbeiten aktuell gesperrt. 5 Kilometer Stau, der Verkehr wird hier über eine Parallelspur geleitet und es gibt trotzdem einen Zeitverlust von 45 Minuten, also die müsst ihr auf jeden Fall mal mehr einplanen. A59 Köln Richtung Bonn zwischen dem Dreieck Köln-Porz und Köln-Lind haben wir 5 Kilometer Stau, hier dauert es eine Viertelstunde länger und ansonsten gute und sichere Fahrt.
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3: Kurz nach 9, guten Morgen. Ja, der nächste Gewinner oder die nächste Gewinnerin rückt näher für den Antenne NRW WM-Wahnsinn. Heute Abend Deutschland im 16. Finale gegen Paraguay. Anpfiff 22:30 und wir schenken euch den nächsten Antenne NRW WM-Wahnsinn. Heißt eine Fußballparty im Wert von 200 Euro. Wir bringen euch für eure Party alles nach Hause, was ihr braucht. Wenn ihr dahinter kommt, was hinter meinem mysteriösen Geräusch heute Morgen steckt, dann habt ihr die Chance abzustauben. So, ihr habt das Geräusch heute Morgen verpasst, dann bin ich erstmal sehr traurig, gibt's aber gleich nochmal und nachdem es doch nicht ganz so einfach ist, auch noch ein Tipp obendrauf. Gleich in 5 Minuten hier bei mir in der Sendung. Bleibt mal dabei.
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0: Ja, guten Morgen. Schön, dass ihr wieder mit dabei seid. Michael Patrick Kelly und Wonders bei Antenne NRW. Die besten Hits aller Zeiten für euch.
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0: Lang habt ihr nicht mehr Zeit. Eure Fußballparty im Wert. Okay, es braucht noch einen Tipp. Was steckt hinter diesem Geräusch? Ich sag's immer wieder, es hat im weitesten Sinne mit Fußball oder Fußballparty zu tun. Und was macht man auf so einer Fußballparty, damit's richtig lecker wird? Ja, man schmeißt den Grill an. Und was passiert denn da ganz am Anfang? Also das ist schon viel zu viel von mir. Ich weiß, das ist wirklich, mehr geht nicht. Mehr geht nicht. Nutzt jetzt noch eure Chance, zwischen 9:30 und 10:00 die Auflösung, dann erfahren wir, wer gewonnen hat. Euer Tipp jetzt an die 0160-339-7000 via WhatsApp oder ihr ruft kostenlos an und sprecht auf die Mailbox. Das wäre die 0800-339-7000. 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Habt ihr irgendeine Ahnung? Macht jetzt mit. Ich drücke euch die Daumen.
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0: So klingt er, der Sommer bei Antenne NRW. Wunderschönen guten Morgen. Wir spielen euch die besten Hits aller Zeiten. Nordrhein-Westfalen hat ordentlich abgeräumt am Wochenende. Am Freitag wurde der Euro-Jackpot geknackt und über 87 Millionen Euro gehen nach Nordrhein-Westfalen. Alter Schwede, oder? 87 Millionen Euro. Der Gewinner oder die Gewinnerin kommt aus dem Sauerland. Glückwunsch dahin. 87 Millionen Euro. Kann es gar nicht oft genug sagen, muss man sich mal vorstellen. Wenn die heute auf meinem Konto landen würden, muss man überlegen. Ja, was würdet ihr denn als erstes machen? Ja, wer von euch würde weiterhin arbeiten? Ich muss sagen, ich weiß, dass der Chef um diese Uhrzeit zuhört, deswegen kann ich gerade nicht ganz ehrlich antworten. Also, ich meine, was ich eigentlich sagen will, ich würde den Großteil meines Gewinns natürlich hier in dieses Unternehmen investieren. Das versteht sich ja von selbst, aber wie sieht's bei euch aus? Schickt gerne mal eine WhatsApp rein. 0160 339 7000.
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1: Ich bin Gregor Jose Moser. Guten Morgen. Das Bahnchaos in Wuppertal geht weiter. Ein Stellwerk ist ausgefallen, zum zweiten Mal nach dem langen Ausfall ab der vorvergangenen Woche. Laut Störungsinfo der Bahn soll die Panne mit etwas Glück bis zum Mittag behoben sein. Bis dahin gibt es Behinderungen im Regionalverkehr. Am 17. Juni hatte das Stellwerk zuletzt den Geist aufgegeben. Die Bahn suchte lange vergeblich nach der Ursache. Die Polizei hat offenbar die Entführung eines Säuglings aus einer Klinik in Lüdenscheid aufgeklärt. Eine 18-Jährige ist in U-Haft. Sie kommt heute vor einen Haftrichter. Sie wurde mit Hilfe von Aufnahmen der Videokamera eines Parkhauses entdeckt. Am Samstag war der Säugling aus der Klinik verschwunden. Er wurde später in einem Einkaufszentrum im Parkhaus gefunden. Die Eltern haben ihr Kind inzwischen wieder.
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1: Die größte Hitze ist vorbei. Heute gibt es 25 bis 28 Grad, heiter bis wolkig, mit vereinzelten Gewittern. Im Südosten von NRW kann es nochmal richtig ungemütlich werden. Starkregen, Hagel und Sturm sind dort möglich. Heute Nacht kühlt es sich auf rund 15 Grad ab. Der Himmel ist dann fast wolkenlos. Bis zum Morgen kann Nebel aufziehen. Morgen dann Sonne satt und bis zu 30 Grad. Am Nachmittag und Abend kommen dann aber wieder Schauer und Gewitter.
2: Einen wunderschönen guten Morgen. Hier ist eure Antenne NRW-Verkehrszentrale. Vorsicht auf der A1 Dortmund Richtung Köln zwischen Burscheid und dem Kreuz Leverkusen. Da liegen Gegenstände auf der Fahrbahn. Auf der A2 Hannover Richtung Dortmund zwischen Hamm-Untrop und Hamm. Da haben wir 5 Kilometer Stau wegen Bergungsarbeiten. Hier ist nur ein Fahrstreifen frei. Es dauert gut eine halbe Stunde länger. Vorsicht auf der A33 Brilon Richtung Bielefeld zwischen Schloss Holte Stuckenbrock und dem Kreuz Bielefeld. Da liegen Gegenstände auf der Fahrbahn, bitte seid vorsichtig. A33 Bielefeld Richtung Brilon ist zwischen Steinhagen und Bielefeld Zentrum wegen Bergungsarbeiten aktuell gesperrt. 5 Kilometer Stau, der Verkehr wird hier über eine Parallelspur geleitet und es gibt trotzdem einen Zeitverlust von 45 Minuten. Also die müsst ihr auf jeden Fall mal mehr einplanen. A59 Köln Richtung Bonn zwischen dem Dreieck Köln-Porz und Köln-Lind haben wir 5 Kilometer Stau. Hier dauert es eine Viertelstunde länger und ansonsten gute und sichere Fahrt.
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3: Guten Morgen, schönen Start euch in den Montag. Gleich wie gewohnt montags mit dem Lifehack der Woche, der soll euer Leben einfacher, besser und manchmal auch leckerer machen. So wird das nämlich heute Morgen sein im Lifehack der Woche. Ich hab da was für euch, das wird euch auch so schön erfrischen und es ist so einfach, so schnell gemacht. Gleich in 5 Minuten im Lifehack der Woche.
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0: Guten Morgen, Antenne NRW hier mit den besten Hits aller Zeiten. Und wir haben gleich noch mehr davon. Gleich unter anderem Tina Turner für euch und davor noch Gracie Abrams.
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0: Der soll euer Leben einfacher, besser und manchmal auch leckerer machen. Dazu kommen wir heute Morgen, denn Eiswürfel ist das, was in diesen Tagen ständig benötigt wird. Also bei mir ist es zumindest so. Aber warum eigentlich immer nur so langweilige Eiswürfel machen? Wir kommen zum Lifehack der Woche. Packt doch einfach mal ein bisschen Geschmack mit rein. Also je nachdem, was ihr relativ häufig trinkt und was da gut passt, macht in die Eiswürfelformen doch einfach mal sowas wie Himbeeren, Weintrauben, Limettenstückchen oder auch Minze mit rein. Dann das Wasser mit rein in die Eiswürfelform und schon bekommt ihr Eiswürfel, die erstmal, muss man schon auch sagen, richtig stark aussehen mit dem ganzen Zeug drin. Und dann können die geschmacklich halt auch noch was, ja? Also, probiert das mal aus. Und gerade wenn ihr viel Wasser trinkt in diesen Tagen, ist das natürlich mega. Gibt immer noch ein bisschen Geschmack mit dazu.
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0: Sound für den Wochenstart, oder? Zum dritten Käffchen, Tina Turner. What's Love Got to Do With It? 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
0: 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Auch heute Morgen danke an ganz Nordrhein-Westfalen. Danke euch fürs Miträtseln bei dem mysteriösen Geräusch. Es hat so viel Spaß gemacht. Wahnsinn, wie kreativ ihr wart. Und jetzt schauen wir mal, wen habe ich denn jetzt in der Show und woher?
2: Die Sabine aus Titz.
0: Kreis Düren, richtig?
2: Genau, richtig.
0: Ja, so, was würdest du erstmal sagen, wie war denn der Morgen heute Morgen mit diesem mysteriösen Geräusch für den Antenne NRW WM-Wahnsinn?
2: Ich war ziemlich sicher, es wäre Popcorn. Aber bei deinem zweiten Tipp dachte ich, es könnte auch das sein.
0: Sag noch nichts, sag noch nichts. Es darf

0: Ich freue mich riesig. Vor allem freue ich mich auf den Einkauf.
1: Das kann ich mir denken. So, wird heute Abend noch jemand eingeladen oder alles für dich alleine?
0: Nein, für meinen Mann und meine zwei Söhne.
1: Ja, und dann Deutschland gegen Paraguay, 16. Finale. Wo bist du denn gerade?
0: Zu Hause, okay. Und höre Antenne NRW.
1: Ja, sehr schön. Wir wünschen dir einen großartigen Fußballabend. Du hast gewonnen.
0: Super, ich freue mich. Danke.
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Guten Morgen mit dem besten Hits aller Zeiten. Ihr hört Antenne NRW zum Start in die neue Woche. Mein Name ist Marc Neugebauer. Ich verziehe mich jetzt langsam. Euch noch einen großartigen Montag. Ja, ihr schafft das. Heute Abend dann Deutschland gegen Paraguay im 16. Finale. Und wenn Deutschland weiterkommt, ach was soll das? Natürlich kommt Deutschland weiter, ja? Dann gibt's schon bald für euch den nächsten Antenne NRW WM-Wahnsinn bei mir in der Show zu gewinnen. Heißt zum Achtelfinale. Eventuell ja gegen Frankreich. Habt ihr dann wieder die Chance auf eine Fußballparty im Wert von 200 €. Aber jetzt schauen wir erstmal, was heute Abend passiert. Ab 10 übernimmt jetzt Kollegin Josephine Petzold und begleitet euch langsam Richtung Mittagspause. Ja, wir hören uns morgen früh wieder. Hier ist Adele. Hello bei Antenne NRW. Hello.

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1: Ich bin Gregor Jusse Moser. Wer Benzin tankt, profitiert im Vergleich zu Diesel deutlich mehr vom Tankrabatt. Das Münchner IFO-Institut hat errechnet, beim Diesel gab es bis zum 25. Juni eine Weitergabe von durchschnittlich 12 Cent pro Liter. Die Steuer wurde aber um 16,7 Cent pro Liter gesenkt. Bei Super E5 und Super E10 wurde der Rabatt dagegen fast vollständig weitergegeben. Morgen läuft der Tankrabatt wieder aus. 41,7 Grad Celsius. Dieser Hitzerekord für Deutschland ist gestern im brandenburgischen Neiße-Münde gemessen worden. Extremwetter jeder Art wird wegen des Klimawandels voraussichtlich zunehmen. Diana Kramer berichtet.
2: Auf das Hitzewochenende folgen jetzt zwar vielerorts Gewitter und zumindest etwas Abkühlung, aber Hitzewellen, Dürrephasen, Waldbrände und schwere Unwetter mit Starkregen und Überschwemmungen könnten durch die Folgen des Klimawandels zunehmen, sagen Experten. Deutschland hat sich im Vergleich zur vorindustriellen Zeit bereits um 2,5 Grad erwärmt. Das ist mehr als der weltweite Durchschnitt.
1: Ein Wochenende im totalen Ausnahmezustand haben Rettungsdienste und Krankenhäuser in NRW hinter sich. In der Hitze kollabierten auch gesunde Menschen bereits am Vormittag. Pflegepersonal und Ärzte schoben Extraschichten und litten selbst bei Temperaturen bis 40 Grad. Rettungsdienste fuhren um die Hälfte mehr Einsätze als an normalen Tagen und saßen selbst in Rettungswagen ohne Klimaanlage. Die XXL-Fußball-WM in Nordamerika hat schon in der Vorrunde einen Zuschauerrekord gebrochen. Mehr als 4,6 Millionen Menschen haben die 72 Gruppenspiele in den Stadien verfolgt, wie die FIFA mitgeteilt hat. 215 Tore sind außerdem in der Vorrunde gefallen. Bei der kompletten WM 2022 in Katar waren es nur 172.
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1: Die größte Hitze ist vorbei. Heute gibt es 25 bis 28 Grad, heiter bis wolkig, mit vereinzelten Gewittern. Im Südosten von NRW kann es noch mal richtig ungemütlich werden. Starkregen, Hagel und Sturm sind dort möglich. Heute Nacht kühlt es sich auf rund 15 Grad ab. Der Himmel ist dann fast wolkenlos. Bis zum Morgen kann Nebel aufziehen. Morgen dann Sonne satt und bis zu 30 Grad. Am Nachmittag und Abend kommen dann aber wieder Schauer und Gewitter.
3: Einen schönen Start in die neue Woche euch. Ich bin Leo und wir schauen mal zusammen auf die Straßen. Auf der A2 Oberhausen Richtung Dortmund ist die Einfahrt Henrichenburg wegen Bauarbeiten nach einem Unfall noch bis ca. 22 Uhr gesperrt. A2 Hannover Richtung Dortmund zwischen Hamm-Untrop und Hamm etwa 30 Minuten plus 6 Kilometer Stau. Wegen Bergungsarbeiten ist hier nur ein Fahrstreifen frei. Die A4 Köln Richtung Olpe ist zwischen Köln-Klettenberg und Köln-Eiffeltor für den Schwerverkehr ab 7,5 Tonnen gesperrt. Umleitungen sind eingerichtet. Außerdem hat es einen Unfall gegeben. A33 Osnabrück Richtung Brilon zwischen Steinhagen und Bielefeld Zentrum. Etwa 15 Minuten plus 5 Kilometer Stau. Der Verkehr wird über eine Parallelspur an der Unfallstelle vorbeigeleitet. A45 Hagen Richtung Gießen zwischen Herborn Süd und Wetzlarer Kreuz. Etwa 45 Minuten plus 6 Kilometer Stau. Dort ist wegen Bauarbeiten nur ein Fahrstreifen frei. A52 Essen Richtung Düsseldorf zwischen Essen-Rüttenscheid und Breitscheid etwa 20 Minuten plus 7 Kilometer Stau. Und die letzte Meldung auf der B1 Neuss. Düsseldorf ist der Rheinufertunnel bis zum 21. August in den Nächten von Montag bis Freitag jeweils von 21 Uhr bis 5 Uhr gesperrt. Das war's. Ich wünsche euch eine gute und sichere Fahrt.
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5: Ihr habt's geschafft, Hitzewochenende überstanden. Jawohl, wir können endlich ein bisschen durchatmen. Es war schon grenzwertig am Wochenende, oder? Jetzt stellt euch aber mal vor, während dieser Hitze ein Kind gebären. Das ist natürlich auch vorgekommen in den heißen Tagen, da macht die Natur ja keinen Halt. So, und jetzt kommt aber der absolute Horror. Ihr liegt im Krankenhaus als frisch gebackene Mama und euer Baby wird einfach entführt. Genau so passiert jetzt am Wochenende in Lüdenscheid. Die ganze Geschichte gleich in etwa 10 Minuten. So viel schon mal aber vorweg. Es gibt ein Happy End. Also unbedingt dranbleiben. Mein Name ist Josephine Petzold. Schönen Start in die Woche euch.

0: Das ist genau der nötige Energieschub, den wir brauchen zum Start in die Woche, oder? Peter Gabriel war das mit Sledgehammer bei Antenne NRW. Stellt euch vor, ihr liegt im Krankenhaus, schaut euer gerade mal 7 Tage altes Baby an und dann spaziert eine Frau im blauen Kittel rein, nimmt euch das Baby aus den Armen, sagt, es müssen Untersuchungen gemacht werden und verschwindet. Und bleibt weg und kommt nicht wieder. Und dann stellt sich raus, das war keine Krankenschwester. Boah, genau dieser absolute Albtraum ist am Wochenende einer frisch gebackenen Mama in Lüdenscheid passiert. Eine 18-Jährige hat sich da als Klinikmitarbeiterin ausgegeben, dreist gelogen, dass das Neugeborene zur Untersuchung muss und hat den kleinen Jungen einfach entführt. Ey, da setzt der Herzschlag beim Zuhören schon aus, oder? Aber atmet direkt wieder durch. Nur eine Stunde später wurde der Kleine nämlich völlig unverletzt im Nebenraum eines Parkhauses entdeckt. Die Polizei hat die mutmaßliche Täterin dann dank Videoüberwachung und auch grandiosen Hinweisen aus der Bevölkerung gestern Nachmittag in ihrer Wohnung eiskalt einkassiert. Und gegen die junge Frau wird jetzt natürlich wegen Menschenraub ermittelt. Und das bedeutet im Ernstfall eine richtig saftige Gefängnisstrafe. Ja, wir schicken an dieser Stelle die fettesten Erleichterungsgrüße raus an die Familie. Was für eine unfassbare Geschichte, oder? Das wünscht man wirklich keinem.
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1: Die größte Hitze ist vorbei. Heute gibt es 25 bis 28 Grad, heiter bis wolkig, mit vereinzelten Gewittern. Im Südosten von NRW kann es nochmal richtig ungemütlich werden. Starkregen, Hagel und Sturm sind dort möglich. Heute Nacht kühlt es sich auf rund 15 Grad ab. Der Himmel ist dann fast wolkenlos. Bis zum Morgen kann Nebel aufziehen. Morgen dann Sonne satt und bis zu 30 Grad. Am Nachmittag und Abend kommen dann aber wieder Schauer und Gewitter.
2: Einen schönen Vormittag euch. Ich bin Leo und wir schauen mal zusammen auf die Straßen. Da habe ich gerade vier Meldungen für euch. Auf der A2 Oberhausen Richtung Dortmund ist die Einfahrt Henrichenburg wegen Bauarbeiten nach einem Unfall bis ca. 22 Uhr noch gesperrt. A2 Hannover Richtung Dortmund zwischen Hamm-Üntrop und Hamm etwa 45 Minuten plus 6 Kilometer Stau. Wegen Bergungsarbeiten ist hier gerade nur ein Fahrstreifen frei. A45 Hagen Richtung Gießen zwischen Herborn Süd und dem Wetzlarer Kreuz etwa 45 Minuten plus 6 Kilometer Stau. Dort ist wegen Bauarbeiten nur ein Fahrstreifen frei. Und die letzte Meldung, A52 Essen Richtung Düsseldorf, zwischen Essen-Harzopf und Breitscheid etwa 20 Minuten plus 5 Kilometer Stau. Das war's, ich wünsche euch eine gute und auch sichere Fahrt.
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0: Ah, endlich mal ein bisschen durchatmen. Die Temperaturen unter 30 Grad. Trotzdem steht noch so ein bisschen die Hitze in den Wohnungen, oder? Wie wir am besten die Wohnung kühlen und das auch, wenn es draußen heiß ist. Darum geht's jetzt.
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0: Aus der Antenne NRW-Redaktion Max, was machen viele Menschen denn im Sommer falsch?
2: Der häufigste Fehler ist, tagsüber zu lüften, wenn die Außenluft wärmer ist als die Raumluft. Dadurch holt man sich zusätzliche Wärme ins Haus. Sinnvoll ist Stoßlüften in den frühen Morgenstunden oder spätabends. Tagsüber bleiben Fenster möglichst geschlossen und werden von außen beschattet, etwa mit Rollläden, Jalousien oder hellen Außenmarkisen. Außenliegender Sonnenschutz hält deutlich mehr Wärme ab als Vorhänge im Zimmer.
0: Und was helfen Ventilatoren oder Klimageräte?
2: Ein Ventilator kühlt nicht die Luft, sondern den Menschen. Er sorgt dafür, dass Schweiß besser verdunstet und wir die Hitze angenehmer empfinden. Mobile Klimageräte können Räume tatsächlich herunterkühlen. Wichtig ist aber, dass der Abluftschlauch gut nach draußen geführt wird und das Fenster möglichst dicht verschlossen ist. Sonst strömt ständig warme Luft nach und das Gerät arbeitet deutlich schlechter.
0: Ich danke dir, Max. Morgen schauen wir dann aufs Auto, weil viele starten ja bald in den Urlaub und schon ein kurzer Fahrzeugcheck kann unterwegs ganz, ganz viel Ärger ersparen.
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0: Einen wunderschönen Montagvormittag. Hier ist Antenne NRW jetzt mit einem kurzen News-Update für euch. Es ist ein schlechtes Zeugnis für unsere Landesregierung. Laut dem neuen WDR-Trend verliert die schwarz-grüne Koalition unter Hendrik Wüst massiv an Zuspruch, während die AfD im Land kräftig zulegt. Unterdessen läuft im Kreis Euskirchen ein dramatischer Rettungseinsatz auf Hochtouren. Die Polizei sucht im Neffelsee bei Zülpich verzweifelt nach einem 39-jährigen Schwimmer, der im dortigen Naturschutzgebiet trotz striktem Badeverbot untergegangen ist gestern Abend. Mehr Details zu diesen Meldungen findet ihr jederzeit auf unserer Homepage antenne.nrw und die ausführlichen Nachrichten, die hört ihr hier gleich um 11.
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1: Ich bin Moritz Einzing. Hinter uns liegt ein glühend heißes Wochenende und das heizt auch nochmal die Diskussion an, wie der Hitzeschutz verbessert werden kann. Der Bund sieht hier Länder und Kommunen in der Pflicht. Umweltminister Schneider hat in dem Zusammenhang auf das Sondervermögen des Bundes verwiesen. Im Deutschlandfunk sagte er, das Geld reiche aus, um etwa die Forderung der Grünen umzusetzen, öffentliche Gebäude wie Krankenhäuser, Pflegeeinrichtungen, Schulen und Kitas mit solarstrombetriebenen Klimaanlagen auszustatten. In Deutschland sind vor allem Länder und Kommunen zuständig für Hitzeschutz. Der Bund kann unterstützen und fördern. Der Tankrabatt läuft morgen zum 30. Juni wieder aus. Mit Blick auf wahrscheinliche Preissteigerungen hat Verkehrsminister Schnieder der Rheinischen Post gesagt, man werde die Situation beobachten und dann die richtigen Schritte daraus ableiten. Berechnungen des IFO-Instituts zeigen, bei Diesel wurde der Rabatt nur teilweise an die Verbraucher weitergegeben, bei Super E5 und Super E10 dagegen fast komplett. 5 Tage nach dem Erdbeben in Venezuela läuft die Suche nach Überlebenden und vereinzelt gibt es noch Erfolgsmeldungen. Ein Vater und sein Sohn konnten aus den Trümmern geborgen werden. Zehntausende Menschen werden noch vermisst. Die Zahl der bestätigten Todesopfer liegt mittlerweile bei 1450. Die Hitze bringt einzelne Wasserversorger in NRW an die Grenzen ihrer Kapazität. Im Kreis Minden-Lübbecke warnt der Versorger, die Menschen verbrauchten mehr, als er fördern und zukaufen könne. Sparappelle blieben ohne Wirkung. Im Rheinland versicherten mehrere Versorger, bei ihnen sei die Lage noch nicht ernst. Einige Bäche fielen zwar trocken, das sei aber kein Problem für die Wasserversorgung. Für so einige Rekorde hat die XXL-Fußball-Weltmeisterschaft in den USA, Kanada und Mexiko bisher gesorgt. Die FIFA hat zum Start der K.O.-Runde eine erste Bilanz gezogen. Ein paar Beispiele von Diana Kramer.
2: Mehr als 4,6 Millionen Zuschauer sahen die 72 Vorrundenspiele live in den Stadien. Das ist neuer Rekord, genauso wie die 215 Tore, die bisher fielen. Zum Vergleich, bei der gesamten WM 2022 in Katar gab es 172 Treffer, allerdings auch in nur 64 Partien insgesamt.
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1: Die größte Hitze, die ist vorbei. Heute gibt es 25 bis 28 Grad. Es ist heiter bis wolkig mit vereinzelten Gewittern. Im Südosten von NRW, da kann es nochmal richtig ungemütlich werden. Starkregen, Hagel und Sturm sind dort möglich. Heute Nacht kühlt es sich auf rund 15 Grad ab. Der Himmel ist fast wolkenlos. Bis zum Morgen kann Nebel aufziehen. Morgen dann Sonne satt und bis zu 30 Grad. Am Nachmittag und Abend kommen dann wieder Schauer und Gewitter.
3: Einen schönen Montag euch, ich bin Leo und wir schauen mal zusammen auf die Straßen. Auf der A2 Oberhausen Richtung Dortmund ist die Einfahrt Henrichenburg wegen Bauarbeiten nach einem Unfall bis ca. 22 Uhr noch gesperrt. A2 Hannover Richtung Dortmund zwischen Hamm-Üntrop und Hamm etwa 45 Minuten plus 6 Kilometer Stau wegen Bergungsarbeiten ist hier nur ein Fahrstreifen frei. A45 Hagen Richtung Dortmund zwischen dem Kreuz Hagen und Westhofener Kreuz etwa 10 Minuten plus 6 Kilometer stockender Verkehr. A45 Hagen Richtung Gießen zwischen Herborn Süd und dem Wetzlarer Kreuz etwa 45 Minuten plus 6 Kilometer Stau. Dort ist wegen Bauarbeiten nur ein Fahrstreifen frei. Und die letzte Meldung, die kommt von der A565 Bonn-Meckenheim. Die ist zwischen Bonn-Beuel und Bonn-Auerberg in beiden Richtungen wegen Brückenarbeiten gesperrt. Ich wünsche euch eine gute und auch sichere Fahrt.
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5: Ach, ist das schön, wenn es mal so ein paar Grad kühler ist, oder? Hier ist Antenne NRW. Schönen Start in die Woche wünsche ich euch. Wir haben kurz nach 11 am Montagvormittag mit dabei natürlich weiterhin die besten Hits aller Zeiten, zu denen man sich jetzt endlich auch wieder ordentlich bewegen kann, wo es nicht mehr so heiß ist. Ja, und das möchte ich, dass ihr das tut. Surf Mieser gleich für euch. Und jetzt die Pet Shop Boys mit Heart. Ich bin Josephine Petzold. Schönen Montag.

0: Heute Abend spielt Deutschland gegen Paraguay in der WM und deswegen haben wir auch heute Morgen gespielt.
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2: Super!
3: Was geht dir durch den Kopf? Was macht das mit deinem Körper gerade?
2: Ja, ich freue mich riesig. Vor allem freue ich mich auf den Einkauf.
3: Das kann ich mir denken. So, wird heute Abend noch jemand eingeladen oder alles für dich alleine?
2: Nein, für meinen Mann und meine zwei Söhne.
3: Wir wünschen dir einen großartigen Fußballabend. Du hast gewonnen.
2: Super, ich freue mich. Danke.
0: Und für 200 Euro kann sie sich jetzt aussuchen, was sie will. 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Ja, und wie geht's jetzt im Antenne NRW WM-Wahnsinn weiter? Warten wir das Spiel heute ab, ja? Wenn Deutschland sich gegen Paraguay durchsetzt und weiterkommt, dann geht natürlich auch der Antenne NRW WM-Wahnsinn weiter. Dann wäre ja Deutschland im Achtelfinale am Samstag und dann würden wir am Freitag natürlich weiterspielen. Also das Daumen drücken passt dann heute Abend doppelt und dreifach.
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1: Die größte Hitze, die ist vorbei. Heute gibt es 25 bis 28 Grad. Es ist heiter bis wolkig mit vereinzelten Gewittern. Im Südosten von NRW, da kann es nochmal richtig ungemütlich werden. Starkregen, Hagel und Sturm sind dort möglich. Heute Nacht kühlt es sich auf rund 15 Grad ab. Der Himmel ist fast wolkenlos. Bis zum Morgen kann Nebel aufziehen. Morgen dann Sonne satt und bis zu 30 Grad. Am Nachmittag und Abend kommen dann wieder Schauer und Gewitter.
2: Einen schönen Montag euch, ich bin Leo und wir schauen mal zusammen auf die Straßen. Da habe ich gerade vier Meldungen für euch. Auf der A2 Oberhausen Richtung Dortmund ist die Einfahrt Henrichenburg wegen Bauarbeiten nach einem Unfall bis ca. 22 Uhr noch gesperrt. A2 Hannover Richtung Dortmund zwischen Hamm-Üntrop und Hamm etwa 30 Minuten plus 6 Kilometer Stau. Wegen Bergungsarbeiten ist hier nur ein Fahrstreifen frei. A45 Hagen Richtung Gießen zwischen Herborn Süd und Wetzlarer Kreuz etwa eine Stunde plus 7 Kilometer Stau. Dort ist wegen Bauarbeiten gerade auch nur ein Fahrstreifen frei. Und die letzte Meldung, die A565 Bonn-Meckenheim ist zwischen Bonn-Beuel und Bonn-Auerberg in beiden Richtungen wegen Brückenarbeiten gesperrt. Habt auf jeden Fall eine gute und auch sichere Fahrt.
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1: 29. Juni 1998. Neu in den Charts, Luna, Bailando. Samuel Buria wird 1969 auf Palma de Mallorca geboren. Und er liebt seine Heimatinsel genau für das, was auch Millionen von Deutschen Sommer für Sommer auf die Insel lockt. Wilde Partys, Sangria, Tanzen und eingängige Musik. Sein Ziel ist klar, er will DJ sein in einem der größten Clubs der Insel. Also macht er eine Ausbildung zum Tontechniker und legt nebenbei als DJ Sammy in kleineren Clubs auf. Bis er Mitte der 80er Jahre tatsächlich ein Engagement im Sobras bekommt. Einem der Clubs, in denen täglich tausende Menschen tanzen und eine gute Zeit haben. Und einer von diesen Menschen ist die Holländerin Marie-José van der Kork. Sie wird seine Vertraute und Partnerin. Zuerst eine seiner Tänzerinnen und dann später singt sie auch auf seine Songs unter dem Namen Charisma. Und das kommt richtig gut an. So gut, dass aus DJ Sammy und Charisma recht schnell Luna wird. Das neue Projekt des DJs und der Sängerin. Mit ihrem ersten Hit gehen sie direkt durch die Decke. Nicht nur auf Mallorca, sondern in ganz Europa. Die Nummer? Bailando.

0: Schönen Montagmittag wünsche ich euch. Hier ist Antenne NRW jetzt mit den Schlagzeilen des Tages. Das Sauerland hat einen brandneuen Multimillionär. Ein absoluter Glückspilz aus der Region hat am Wochenende den Euro-Jackpot geknackt und unglaubliche 87 Millionen Euro abgeräumt. Außerdem liefert uns das Wetter jetzt auch endlich eine kleine Atempause zum Durchatmen. Eine skandinavische Kaltfront vertreibt nämlich aktuell die extreme Hitzewelle aus NRW, bringt uns angenehmere Werte, Temperaturen um die 25 Grad, aber örtlich leider auch noch ein paar kräftige Gewitter. Alles dazu lest ihr auf unserer Homepage antenne.nrw und die ausführlichen Nachrichten, die hört ihr hier gleich um 12.
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1: Ich bin Moritz Einsel. Deutschland hat mehrere extrem heiße Tage hinter sich. Der vorläufige Rekord lag bei 41,7 Grad im Osten Brandenburgs. Heute zu Wochenbeginn sinken die Temperaturen, doch Feld- und Waldbrände sorgen für Probleme. Mehr von Ursula Winkler.
2: Ein Temperaturrekord nach dem nächsten. Wissenschaftler sagen, so eine Hitzewelle wie aktuell wäre vor 50 Jahren praktisch unmöglich gewesen. Sie sehen einen klaren Effekt durch den Klimawandel. Die Grünen fordern ein Abkühl-Sofortprogramm von der Regierung, etwa Klimaanlagen mit Solarstrom und mehr Grün in den Städten. Kanzler Merz könne aus dem klimatisierten Kanzleramt heraus die Hitze ignorieren, aber die Pflegekräfte in den Krankenhäusern nicht, sagte Fraktionschefin Tröge im ARD-Morgenmagazin.
1: Ein Flugzeug mit 225 Passagieren und 7 Crewmitgliedern an Bord ist in der Nacht am Flughafen Erfurt-Weimar notgelandet. Grund sei eine unklare Rauchentwicklung, so ein Flughafensprecher. Verletzt wurde niemand. Der Airbus der britischen Fluggesellschaft Jet2 war auf dem Weg von Griechenland nach London. Nur noch morgen gilt der Tankrabatt an Deutschlands Zapfsäulen. Verbraucherschützer haben die Mineralölbranche vor überhöhten Preissprüngen nach dem Auslaufen gewarnt. Die Chefin des Verbraucherzentrale Bundesverbands POP sagte, das Ende des Tankrabatts dürfe nicht zum Startschuss für Extragewinne werden. Das Bundeskartellamt müsse weiter genau hinsehen. In einem Seniorenheim in Krefeld hat es wegen der Hitze einen Großeinsatz des Rettungsdienstes gegeben. Die Einsatzkräfte mussten am Wochenende 40 Bewohner des Obergeschosses in untere Stockwerke und kühlere Räume umsiedeln. 5 Bewohner mussten ins Krankenhaus. Ein Baumarkt stellte mobile Klimaanlagen zur Verfügung. 50 Einsatzkräfte waren bis in die Nacht in dem Heim. Es ist das erste WM-KO-Spiel einer deutschen Fußballnationalmannschaft seit dem Finale 2014. In Boston trifft die DFB-Elf heute Abend im 16. Finale auf Paraguay. Anstoß ist um 22.30 Uhr unserer Zeit. Schon früher am Abend spielt Brasilien gegen Japan ab 19 Uhr. Und heute Nacht um 3 treffen die Niederlande auf Marokko.
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1: Die größte Hitze, die ist vorbei. Heute gibt es 25 bis 28 Grad. Es ist heiter bis wolkig mit vereinzelten Gewittern. Im Südosten von NRW, da kann es nochmal richtig ungemütlich werden. Starkregen, Hagel und Sturm sind dort möglich. Heute Nacht kühlt es sich auf rund 15 Grad ab. Der Himmel ist fast wolkenlos. Bis zum Morgen kann Nebel aufziehen. Morgen dann Sonne satt und bis zu 30 Grad. Am Nachmittag und Abend kommen dann wieder Schauer und Gewitter.
3: Einen schönen Montag euch, ich bin Leo und wir schauen mal zusammen auf die Straßen. Da habe ich gerade 4 Meldungen für euch. Auf der A2 Oberhausen Richtung Dortmund ist die Einfahrt Henrichenburg wegen Bauarbeiten nach einem Unfall bis ca. 22 Uhr noch gesperrt. A2 Hannover Richtung Dortmund zwischen Hamm-Üntrop und Hamm etwa 30 Minuten plus 6 Kilometer Stau. Wegen Bergungsarbeiten ist hier nur ein Fahrstreifen frei. A45 Hagen Richtung Gießen zwischen Herborn Süd und Wetzlarer Kreuz etwa eine Stunde plus 7 Kilometer Stau. Dort ist wegen Bauarbeiten gerade auch nur ein Fahrstreifen frei. Und die letzte Meldung, die A565 Bonn-Meckenheim ist zwischen Bonn-Beuel und Bonn-Auerberg in beiden
4: heute Abend stehen gleich mit. Vorher aber die besten Hits aller Zeiten. Man Without Hats gleich für euch und jetzt Gary Barlow mit Open Road. Schönen Mittag.

0: So wunderschön klingt der Montagmittag nur bei uns bei Antenne NRW. Das war ein Man Without Hats. Schön, dass ihr da seid. Zum Start in die K.O.-Runde bei der Fußball-WM trifft die deutsche Nationalmannschaft heute Abend, ziemlich spät, wie ich finde, erst um 22.30 Uhr, auf die Auswahl Paraguays. Ja, nach Ecuador geht es also direkt wieder gegen ein Team aus Südamerika. Stefan Schütz aus der Antenne NRW Sportredaktion guckt jetzt mal auf das 16. Finale.
1: Die deutsche Nationalmannschaft hat nach der Niederlage gegen Ecuador einen freien Tag gestrichen und stattdessen trainiert. Coach Nagelsmann kündigte schnelles Passspiel an, um Zweikämpfen gegen den robusten Gegner Paraguay aus dem Weg zu gehen. Die Südamerikaner sind gefährlich, haben vor der WM Brasilien und Argentinien geschlagen. Während des Turniers gab es eine Pleite, einen Sieg und ein Unentschieden. Interessant, bei der WM 2002 war Paraguay schon einmal der erste deutsche K.O.-Gegner. Damals hat Oliver Neuville in der 88. Minute das Achtelfinale entschieden.
0: Okay, da kann ich mich überhaupt nicht dran erinnern, aber danke dir, Stefan. Ja, da wurde also der freie Tag nach der Niederlage gegen Ecuador doch glatt vom strengen Coach Nagelsmann gestrichen. Hoffentlich hat dann der Trainingstag was geholfen. Wir werden es heute Abend auf jeden Fall zusammen herausfinden. Und wir machen jetzt hier bei Antenne NRW weiter mit den besten Hits mit Iggy Kelly. Schönen Montag.

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1: Die größte Hitze, die ist vorbei. Heute gibt es 25 bis 28 Grad. Es ist heiter bis wolkig mit vereinzelten Gewittern. Im Südosten von NRW, da kann es nochmal richtig ungemütlich werden. Starkregen, Hagel und Sturm sind dort möglich. Heute Nacht kühlt es sich auf rund 15 Grad ab. Der Himmel ist fast wolkenlos. Bis zum Morgen kann Nebel aufziehen. Morgen dann Sonne satt und bis zu 30 Grad. Am Nachmittag und Abend kommen dann wieder Schauer und Gewitter.
2: Einen schönen Montag euch, ich bin Leo und wir schauen mal zusammen auf die Straßen, da habe ich gerade vier Meldungen für euch. Auf der A2 Oberhausen Richtung Dortmund ist die Einfahrt Henrichenburg wegen Bauarbeiten nach einem Unfall bis ca. 22 Uhr noch gesperrt. A2 Hannover Richtung Dortmund zwischen Hamm-Üntrop und Hamm etwa 30 Minuten plus, 6 Kilometer Stau wegen Bergungsarbeiten ist hier nur ein Fahrstreifen frei. A45 Hagen Richtung Gießen zwischen Herborn Süd und Wetzlarer Kreuz etwa eine Stunde plus, 7 Kilometer Stau. Dort ist wegen Bauarbeiten gerade auch nur ein Fahrstreifen frei. Und die letzte Meldung, die A565 Bonn-Meckenheim ist zwischen Bonn-Beuel und Bonn-Auerberg in beiden Richtungen wegen Brückenarbeiten gesperrt. Habt auf jeden Fall eine gute und auch sichere Fahrt.
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0: Hier werden wir alle zu Jukebox Heroes. Das war Foreigner bei Antenne NRW.
1: Stellt euch vor, ihr liegt im Krankenhaus, schaut euer gerade mal 7 Tage altes Baby an und dann spaziert eine Frau im blauen Kittel rein, nimmt euch das Baby aus den Armen, sagt, es müssen Untersuchungen gemacht werden und verschwindet. Und bleibt weg. Und kommt nicht wieder. Und dann stellt sich raus, das war keine Krankenschwester. Boah, genau dieser absolute Albtraum ist am Wochenende einer frisch gebackenen Mama in Lüdenscheid passiert. Eine 18-Jährige hat sich da als Klinikmitarbeiterin ausgegeben, dreist gelogen, dass das Neugeborene zur Untersuchung muss, und hat den kleinen Jungen einfach entführt. Ey, da setzt der Herzschlag beim Zuhören schon aus, oder? Aber atmet direkt wieder durch. Nur eine Stunde später wurde der Kleine nämlich völlig unverletzt im Nebenraum eines Parkhauses entdeckt. Die Polizei hat die mutmaßliche Täterin dann dank Videoüberwachung und auch grandiosen Hinweisen aus der Bevölkerung gestern Nachmittag in ihrer Wohnung eiskalt einkassiert. Und gegen die junge Frau wird jetzt natürlich wegen Menschenraub ermittelt. Und das bedeutet im Ernstfall eine richtig saftige Gefängnisstrafe. Ja, wir schicken an dieser Stelle die fettesten Erleichterungsgrüße raus an die Familie. Was für eine unfassbare Geschichte, oder? Das wünscht man wirklich keinem.
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Hier ist Antenne NRW am Montagmittag und jetzt habe ich die Top-Themen des Tages für euch. Knapp 10 Monate vor der Landtagswahl schmilzt der Vorsprung von schwarz-grünen NRW immer weiter zusammen. Laut einer aktuellen Umfrage des WDR ist erstmals seit 2 Jahren mehr als die Hälfte der Menschen im Land unzufrieden mit der Arbeit von Ministerpräsident Wüst. Zumindest beim Wetter gibt es jetzt aber ein paar spürbare Entspannungen für uns alle. Eine Kaltfront aus Skandinavien lässt nämlich die schwüle Hitzewelle abstürzen. Allerdings drohen lokal im Tagesverlauf noch Starkregen und Hagel. 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
1: Ich bin Moritz Einzel. Nach der großen Hitze vom Wochenende nimmt die Debatte um den Hitzeschutz Fahrt auf. Nach Ansicht der Grünen tut die Bundesregierung dazu wenig. Fraktionschefin Dröge im ARD-Morgenmagazin.
2: Friedrich Merz kann vielleicht aus dem klimatisierten Kanzleramt heraus die Hitze ignorieren. Aber die Pflegekräfte in den Krankenhäusern, die können das nicht. Die müssen bei brüllender Hitze arbeiten. Und die alten Menschen in den Senioreneinrichtungen, die leiden darunter, dass es keine Klimaanlagen gibt.
1: Dröge hatte ein Sofortabkühlprogramm und die Förderung von Klimasolaranlagen gefordert. Tanken wird wohl bald wieder teurer. Der Grund, der Tankrabatt läuft in der Nacht auf Mittwoch nach 2 Monaten aus. Der große Preissprung wird deshalb am Mittwoch, den 1. Juli, mittags erwartet. Da Tankstellen aber weiterhin nur mittags die Preise anheben dürfen, könnten sie das schon morgen Mittag tun. Deshalb und weil es morgen lange Schlangen geben könnte, rät der ADAC dazu, noch heute voll zu tanken. Jugendliche zwischen 14 und 18 Jahren sollten besser vor Grooming geschützt werden, findet die Bundesbeauftragte gegen Missbrauch Klaus. Als Grooming bezeichnet man die gezielte Kontaktaufnahme von Erwachsenen mit Minderjährigen im Internet mit sexuellen Absichten. Aktuell sind laut Klaus sexuelle Handlungen Erwachsener mit Jugendlichen nur in bestimmten Fällen verboten. Grooming fällt nicht darunter, wie sie in der SZ kritisiert hat. In einem Stadtteil von Leverkusen kommen die Leute von der Müllabfuhr ab sofort nur noch zu zweit. Einer leert die Tonnen aus, der andere behält die Umgebung im Auge. Vor gut einer Woche war ein Mitarbeiter beschossen und am Kopf verletzt worden. Danach setzte die Müllabfuhr ihre Tour eine Woche lang aus. Die Polizei fasste inzwischen einen Mann, der eine Zwille und Softair-Pistolen besaß. Bei der Fußball-WM, da hat Deutschland heute am späten Abend sein erstes von hoffentlich mehreren K.O.-Spielen. Im 16. Finale trifft die DFB-Auswahl auf Paraguay. Vor dem Spiel hat Bundestrainer Julian Nagelsmann Fragen beantwortet, auch ein paar auf Englisch. Und da hat er gesagt, dass es jetzt nur noch ums Gewinnen geht.
3: It's all about winning in soccer. If you win, everything is perfect. If you lose, everything is shit. So we have to win tomorrow.
1: Deutschland gegen Paraguay bei der WM. Anstoß in Boston ist um 22.30 Uhr.
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1: Die größte Hitze, die ist vorbei. Heute gibt es 25 bis 28 Grad. Es ist heiter bis wolkig mit vereinzelten Gewittern. Im Südosten von NRW, da kann es nochmal richtig ungemütlich werden. Starkregen, Hagel und Sturm sind dort möglich. Heute Nacht kühlt es sich auf rund 15 Grad ab. Der Himmel ist fast wolkenlos. Bis zum Morgen kann Nebel aufziehen. Morgen dann Sonne satt und bis zu 30 Grad. Am Nachmittag und Abend kommen dann wieder Schauer und Gewitter.
4: Einen schönen Montag euch, ich bin Leo und wir schauen mal zusammen auf die Straßen. Auf der A2 Oberhausen Richtung Dortmund ist die Einfahrt Henrichenburg wegen Bauarbeiten nach einem Unfall bis ca. 22 Uhr noch gesperrt. A2 Hannover Richtung Dortmund zwischen Hann-Üntrop und Hamm etwa 30 Minuten plus 6 Kilometer Stau. Wegen Bergungsarbeiten ist hier nur ein Fahrstreifen frei. A3 Frankfurt Richtung Köln zwischen Königsforst und Dreieck Köln-Heumar. Gefahr durch eine verlorene Ladung, hier liegt offenbar ein Spanngurt auf der Fahrbahn. A45 Hagen Richtung Gießen zwischen Siegen Süd und Willensdorf. Gefahr durch Gegenstände auf der Fahrbahn. Und die letzte Meldung. A45 Hagen Richtung Gießen zwischen Herborn Süd und dem Wetzlarer Kreuz. Etwa 30 Minuten plus 6 Kilometer Stau. Da werden gerade Hitzeschäden an der Fahrbahn repariert. Deswegen ist da nur eine Fahrspur frei. Ich wünsche euch eine gute und auch sichere Fahrt.
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6: Tick-Tack, die Zeit rennt. Wir haben kurz nach 1 am Montagmittag und ich sag nicht ohne Grund, ihr müsst euch beeilen, denn der Tankrabatt, der endet schon übermorgen. Ja, ich hab's auch nicht so ganz auf dem Schirm gehabt, deswegen muss ich diese Info jetzt ganz schnell euch weitergeben. Übermorgen ist vorbei mit 17 Cent Steuernachlass. Wann ihr deswegen am besten noch tanken solltet, klären wir gleich vorher die besten Hits aller Zeiten. So viel Zeit muss sein. Milo und jetzt Madonna. Ich bin Josephine Petzold. Schönen Montag euch.

zückt die Kreditkarten und schmeißt die Motoren an. Wir müssen dringend an die Zapfsäule. Der Montagmittag mit Antenne NRW und ich meine nicht just in dieser Stunde, denn jetzt gerade war ja um 12 die einzige Tankerhöhung des Tages. Aber ja, 2 Monate lang gab es Geschenke vom Staat, ausnahmsweise mal. Aber genau jetzt tickt die Uhr unbarmherzig gegen unsere Konten. Der Tankrabatt, der packt ja seine Koffer und macht endgültig den Abflug. Ab Mittwoch schlagen die Tankstellen dann wieder die vollen 17 Cent Steuern obendrauf. Und wer da zu spät kommt, uiuiui, jetzt bloß nicht bis morgen warten, denn der ADAC, der warnt schon vor epischen Schlangen und Chaos an den Zapfsäulen kurz vor dem großen Preissprung. Nutzt lieber die magische Stunde heute am späten Nachmittag, um den Tank nochmal so richtig schön günstig voll zu machen. Wenn wir Glück haben und die Ölpreise stabil bleiben, dann kommen wir laut den Experten fairerweise auch danach, also auch nach Mittwoch, noch knapp unter der 2-Euro-Marke weg. Aber hey, 17 Cent pro Liter sparen oder nicht sparen, ja, das würde ich mir schon überlegen. Jetzt zurück zu den besten Hits hier bei Antenne NRW. Hier geht's jetzt weiter mit Bon Jovi und Keep the Faith.

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1: Ich bin Moritz Einzel. Die Bundesregierung soll mehr für den Hitzeschutz tun. Das hat Grünen-Fraktionschefin Dröge unterstrichen. Im ARD-Morgenmagazin forderte sie ein Sofortprogramm zur Abkühlung Deutschlands.
2: Jede Senioreneinrichtung, jedes Krankenhaus, jede Kita, jede Schule braucht eine Klimaanlage in Kombination mit einer Solaranlage. Da kommt der günstige Strom her, um das Gebäude runterzukühlen. Das würde Menschenleben retten.
1: Die Grünen fordern außerdem mehr Bäume und Grünflächen in Innenstädten. Bundespräsident Steinmeier hat zu mehr Zusammenarbeit weltweit aufgerufen. In Hamburg eröffnete er eine Nachhaltigkeitskonferenz und warnte dabei wörtlich vor einer neuen Weltunordnung. Doch um Herausforderungen wie Klimawandel, Hunger und Armut zu begegnen, brauche es internationale Zusammenarbeit und gegenseitiges Vertrauen. An dem Nachhaltigkeitstreffen nehmen 2000 Menschen aus mehr als 100 Ländern teil. Der große Teilchenbeschleuniger der Europäischen Organisation für Kernforschung in Genf ist heute früh abgeschaltet worden. In den nächsten 4 Jahren soll der Beschleuniger in wichtigen Teilen erneuert werden. Im Juni 2030 soll das neue Modul hochgefahren werden. Unter anderem hoffen Physikerinnen und Physiker, dann mehr über dunkle Materie herausfinden zu können. Nach der Sperrung der Bonner Nordbrücke haben die Vorbereitungen für den Neubau begonnen. An der maroden Vorbrücke am linken Rheinufer lässt die Autobahngesellschaft den Baugrund untersuchen. Die Messbohrungen sind wichtig, damit die Pfeiler für die neue Brücke später sicher stehen. Diese Arbeiten dauern etwa 2 Wochen. Die Gesellschaft warnt Anwohner davor, dass es zeitweise laut werden kann. Endlich mal wieder ein K.O.-Spiel, heißt es für die deutsche Fußballnationalmannschaft heute bei der WM. Das 16. Finale gegen Paraguay ist tatsächlich die erste K.O.-Partie für ein DFB-Team bei einem Weltturnier seit dem Finale 2014. Anstoß in Boston ist um 22.30 Uhr deutscher Zeit. Schon um 19 Uhr trifft Brasilien auf Japan und heute Nacht um 3 beginnt die Partie Niederlande gegen Marokko.
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1: Die größte Hitze, die ist vorbei. Heute gibt es 25 bis 28 Grad. Es ist heiter bis wolkig mit vereinzelten Gewittern. Im Südosten von NRW kann es nochmal richtig ungemütlich werden. Starkregen, Hagel und Sturm sind dort möglich. Heute Nacht kühlt es sich auf rund 15 Grad ab. Der Himmel ist fast wolkenlos. Bis zum Morgen kann Nebel aufziehen. Morgen dann Sonne satt und bis zu 30 Grad. Am Nachmittag und Abend kommen dann aber wieder Schauer und Gewitter.
3: Einen schönen Montag zusammen. Ich bin Leo und wir schauen einmal auf die Straßen. Da habe ich gerade 4 Meldungen für euch. Auf der A2 Oberhausen Richtung Dortmund ist die Einfahrt Henrichenburg wegen Bauarbeiten nach einem Unfall bis ca. 22 Uhr gesperrt. A2 Hannover Richtung Dortmund zwischen Hamm und Trop und Hamm etwa 30 Minuten plus 6 Kilometer Stau. Wegen Bergungsarbeiten ist hier nur ein Fahrstreifen frei. A3 Köln Richtung Frankfurt zwischen Königsforst und Lohmar. Gefahr durch eine verlorene Ladung. Offenbar liegt da ein Metallteil auf der Fahrbahn. Und die letzte Meldung, A45 Hagen Richtung Gießen zwischen Herborn Süd und Wetzlarer Kreuz. Etwa 20 Minuten plus 6 Kilometer Stau. Da werden Hitzeschäden an der Fahrbahn repariert und deswegen ist da gerade nur eine Spur frei. Das war's. Ich wünsche euch eine gute und auch sichere Fahrt.
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5: Sag mal, sind bei euch im Umfeld auch mehrere Leute gerade erkältet? Ich kenne wirklich einige, die jetzt sagen, mich hat's voll erwischt, schnupfig klingen, Halsschmerzen haben, eine Sommergrippe haben. Liegt es an der Klima oder am Ventilator oder was ist eigentlich Sommergrippe? Das klären wir gleich in etwa 10 Minuten. Ich bin Josephine Petzold. Schönen Montag.

0: Die unverwechselbare Bonnie Tyler war das hier bei Antenne NRW. Wir haben eine richtig heiße Woche hinter uns und trotzdem schniefen gerade erstaunlich viele. Ja, Halsschmerzen, Husten oder eine laufende Nase verbindet wohl kaum jemand mit dem Sommer, aber trotzdem gibt es jedes Jahr die sogenannte Sommergrippe. Was dahinter steckt und wie ihr euch schützen könnt, weiß meine Kollegin Julia Wasselkorf. Hallo Julia.
1: Grüß dich.
0: Ja, so eine Sommergrippe, die klingt irgendwie widersprüchlich, aber was steckt dahinter?
1: Ja, der Name ist eigentlich etwas irreführend. Eine echte Grippe wird durch Influenza-Viren verursacht und tritt vor allem im Winter auf. Die Sommergrippe ist dagegen meist eine Erkältung, ausgelöst durch andere Viren, zum Beispiel Rhinoviren. Die fühlen sich bei warmem Wetter richtig wohl und können sich leicht verbreiten. Besonders dort, wo viele Menschen zusammenkommen.
0: Warum erwischt es denn ausgerechnet im Sommer so viele?
1: Also Hitze und Klimaanlagen spielen dabei oft eine Rolle. Wer stark schwitzt und anschließend lange in kalter Zugluft sitzt, belastet die Schleimhäute. Dazu kommen Temperaturwechsel zwischen draußen und klimatisierten Räumen. Außerdem trinken viele bei der Hitze viel zu wenig. Trockene Schleimhäute können Krankheitserreger schlechter abwehren und Viren haben ein leichtes Spiel.
0: Okay, und was hilft, wenn die Sommergrippe dann schon da ist?
1: Ja, im Grunde das Gleiche wie bei einer Erkältung im Winter. Ausreichend trinken, dem Körper Ruhe gönnen und bei Fieber oder stärkeren Beschwerden lieber auf Sport verzichten. Gegen Halsschmerzen helfen warme Getränke oder Lutschtabletten, gegen eine verstopfte Nase, Nasenspray, allerdings nur wenige Tage. Und ganz wichtig, auch wenn draußen Badewetter ist, braucht der Körper jetzt Zeit, um wieder gesund zu werden.
0: Ich danke dir, Julia.
1: Bitte gerne.
0: Ja, und manchmal passt zur Sonnenbrille eben leider auch eine Packung Taschentücher.
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1: Die größte Hitze, die ist vorbei. Heute gibt es 25 bis 28 Grad. Es ist heiter bis wolkig mit vereinzelten Gewittern. Im Südosten von NRW kann es nochmal richtig ungemütlich werden. Starkregen, Hagel und Sturm sind dort möglich. Heute Nacht kühlt es sich auf rund 15 Grad ab. Der Himmel ist fast wolkenlos. Bis zum Morgen kann Nebel aufziehen. Morgen dann Sonne satt und bis zu 30 Grad. Am Nachmittag und Abend kommen dann aber wieder Schauer und Gewitter.
2: Einen schönen Montag euch. Ich bin Leo und wir schauen mal zusammen auf die Straßen. Da habe ich gerade vier Meldungen für euch. Auf der A2 Oberhausen Richtung Dortmund ist die Einfahrt Henrichenburg wegen Bauarbeiten nach einem Unfall bis ca. 22 Uhr noch gesperrt. A2 Hannover Richtung Dortmund zwischen dem Kreuz Bielefeld und Gütersloh etwa 30 Minuten plus 5 Kilometer Stau nach einem Unfall. A3 Frankfurt Richtung Köln zwischen dem Kreuz Bonn-Siegburg und Lohmar besteht Gefahr durch eine verlorene Ladung. Da liegt offenbar ein Metallteil auf der Fahrbahn. Und die letzte Meldung, A57 Krefeld Richtung Köln zwischen Köln-Worringen und Kreuz Köln-Nord, Gefahr durch eine ungesicherte Unfallstelle auf dem Standstreifen. Das war's, ich wünsche euch auf jeden Fall eine gute und auch sichere Fahrt.
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1: 29. Juni 1999. Phil Collins ist mit You'll Be In My Heart ganz neu in den Charts. Phil Collins schreibt diese Nummer für den Disney-Film Tarzan und wird damit sehr erfolgreich. Immerhin gibt sogar einen Oscar für den besten Filmsong. Phils Tochter Lily Collins erzählt in einem Interview sogar die ursprüngliche Geschichte hinter You'll Be In My Heart. Sie sagt, ihr Vater hat diesen Song als Schlaflied für sie geschrieben und es ihr vorgesungen, als sie noch ganz, ganz klein war. Und das passt auch ziemlich gut, denn im Song, da geht's ja um zwei Menschen mit einer sehr, sehr starken Bindung zueinander. Auch wenn sie physisch nicht beieinander sein können, im Herzen, da sind sie immer zusammen. Diese Situation kann man natürlich auf viele verschiedene Beziehungen anwenden, aber sowohl in Phil Collins Privatleben als auch in Tarzan, da geht's um die Bindung zwischen Eltern und Kind. Ob es dabei um Menschen oder Gorillas geht, ist dabei sicherlich gar nicht mal so wichtig am Ende.

0: Hier ist Antenne NRW am Montagmittag und ich habe jetzt ein paar Schlagzeilen für euch. Ein unfassbarer Geldregen geht über NRW nieder und bricht alle Rekorde. Jemand aus dem Sauerland hat nämlich am Freitag die richtigen Zahlen getippt und den Euro-Jackpot mit sage und schreibe 87 Millionen Euro abgeräumt. Weniger glücklich läuft's aktuell aber für die Politik in Düsseldorf, denn die Unzufriedenheit mit der Landesregierung wächst spürbar. Hendrik Wüst verliert in den Umfragen deutlich an Boden, während die AfD im Land weiter an Stimmen gewinnt. Diese und weitere News jederzeit auf unserer Homepage antenne.nrw und die ausführlichen Nachrichten hört ihr gleich auch noch um 3.
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1: Ich bin Moritz Einzel. Großeinsatz der Polizei in Stade, westlich von Hamburg. Dort sind 5 Menschen durch Schüsse getötet worden. Weitere Personen wurden verletzt. Laut Polizei wurden 2 Tatverdächtige festgenommen, darunter der mutmaßliche Schütze. Demnach wurde in einer Jugendeinrichtung in Stade geschossen, wo Mutter-Kind-Wohngruppen untergebracht sind. Über die Hintergründe ist noch nichts bekannt. Es bestehe aber keine Gefahr für die Bevölkerung, hieß es. Am heißen Wochenende sind nach Angaben der Lebensretter von der DLRG mindestens 26 Menschen beim Baden ums Leben gekommen, alles Männer und Jungen. Die Deutsche Lebensrettungsgesellschaft zählte dabei auch Vermisste mit, deren Identität bekannt ist, die aber noch nicht gefunden wurden. Ursula Winkler berichtet.
2: Die Zahl bezieht sich alleine auf die Zeit zwischen Freitag und Sonntag. Dazu kommen 7 weitere Badetote am Donnerstag. Mindestens 8 Menschen wurden in Krankenhäusern wiederbelebt. Neben Nichtschwimmern und Kindern haben auffällig oft Männer Badeunfälle. Im vergangenen Jahr waren 4 von 5 Ertrunkenen männlich.
1: Nur noch morgen gilt der Tankrabatt. Danach dürfte tanken wieder teurer werden. Der ADAC fordert jetzt, dass die Preise nach dem Auslaufen der Maßnahme schrittweise angehoben werden. Es dürfe nicht zu einem sprunghaften Preisanstieg um rund 17 Cent je Liter kommen, sagte eine Sprecherin. Der ADAC fordert außerdem weitere Entlastungen, etwa eine Senkung der Stromsteuer. Die Weltgesundheitsorganisation hat Entwarnung beim Hantavirus gegeben. Der Ausbruch neige sich dem Ende zu, die Lage bleibe stabil, so WHO-Chef Tedros. In Spanien, den Niederlanden und in Südafrika seien die Quarantäne- und Nachbeobachtungszeiten abgeschlossen. 30 Kontaktpersonen würden noch nachbeobachtet. Das Orakel hat gesprochen. Es sagt, Deutschland gewinnt heute Abend das WM-16-Finale gegen Paraguay. Elefantenbulle Tarak im Kölner Zoo zögerte mit seiner Entscheidung keinen Augenblick. Tarak ist das einzige Tierorakel in Deutschland, das bisher mit allen 3 Vorhersagen richtig lag. Auch Experten mit mehr Fußballerfahrung als der Elefant halten die heutige Aufgabe des deutschen Teams für lösbar.
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1: Die größte Hitze, die ist vorbei. Heute gibt es 25 bis 28 Grad. Es ist heiter bis wolkig mit vereinzelten Gewittern. Im Südosten von NRW kann es nochmal richtig ungemütlich werden. Starkregen, Hagel und Sturm sind dort möglich. Heute Nacht kühlt es sich auf rund 15 Grad ab. Der Himmel ist fast wolkenlos. Bis zum Morgen kann Nebel aufziehen. Morgen dann Sonne satt und bis zu 30 Grad. Am Nachmittag und Abend kommen dann aber wieder Schauer und Gewitter.
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4: Songs mit Widmung sind ja immer was Besonderes. Sowas gab's auch von Dieter Bohlen und zwar in seiner Modern Talking Zeit. 1986, da hat er einen der bekanntesten Songs geschrieben und produziert und ihm seinen befreundeten Co-Produzenten gewidmet. Luis Rodriguez, so heißt der Mann. Der war in den 70ern Schlagersänger, hat dann Dieter Bohlen getroffen und mit ihm zusammen als Toningenieur gearbeitet für sämtliche Musikprojekte. Von Blues System über Sissy Catch oder die Boyband Touché. Also eine richtig gute Zusammenarbeit und deshalb auch die Song-Widmung damals von Modern Talking an Luis Rodriguez. Unsterblich gemacht hat ihn Dieter Bohlen als Brother Louis. Also die beiden waren echt ziemlich dicke miteinander. Eine richtig schöne musikalische Männerfreundschaft. Und wir profitieren davon in Form eines der besten Hits aller Zeiten hier jetzt bei Antenne NRW. Ich bin Marc Moosbrugger und vielleicht freut ihr euch ja auch schon auf das Treffen nach Feierabend heute Abend mit euren Bros beim Sport. Dauert ja nicht mehr so lange bis dahin.

Kommt gut durch den Montagnachmittag mit Antenne NRW. Crash Boom Bang, das fünfte Studioalbum von Roxette. An das Cover mit diesem schwarz-weißen Schachbrettmuster im Hintergrund kann ich mich noch richtig gut erinnern. Als Per Gessle und Marie Fredriksson sich die Scheibe kurz vor der Veröffentlichung das erste Mal angehört haben, haben sie sich gedacht, das Album kann noch nicht erscheinen, denn da fehlt noch was. Es hat sich nämlich so perfekt erwachsen angehört. Also, sie fanden es super nach der ganzen Arbeit, aber es hat ihnen irgendwas Poppiges gefehlt. Und da ist Per Gessle direkt nach Hause gefahren, total genervt und hat sich ein, wie er es genannt hat, neandertalerhaftes Riff ausgedacht. Und in nicht mal einer Stunde hat er einfach noch einen Song geschrieben, und zwar Sleeping in My Car. Der ist dann auch der erfolgreichste des ganzen Albums geworden. Der Zusatztrack hat sich also voll gelohnt. Roxette jetzt hier mit einem der besten Hits aller Zeiten. Und das ist doch die pure Motivation, wenn ihr gerade im Homeoffice noch verzweifelt über eurem Projekt sitzt, das fertig werden muss. Vielleicht kriegt ihr in weniger als einer Stunde jetzt auch noch was gebacken. Wir sind auf alle Fälle bei euch.

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1: Die größte Hitze, die ist vorbei. Heute gibt es 25 bis 28 Grad. Es ist heiter bis wolkig mit vereinzelten Gewittern. Im Südosten von NRW kann es nochmal richtig ungemütlich werden. Starkregen, Hagel und Sturm sind dort möglich. Heute Nacht kühlt es sich auf rund 15 Grad ab. Der Himmel ist fast wolkenlos. Bis zum Morgen kann Nebel aufziehen. Morgen dann Sonne satt und bis zu 30 Grad. Am Nachmittag und Abend kommen dann aber wieder Schauer und Gewitter.
2: Live aus der NRW-Verkehrszentrale die Staumeldungen auf der A1 Köln Richtung Euskirchen. Zwischen Hürth und Kreuz Bliesheim 6 Kilometer stockender Verkehr. 15 Minuten braucht ihr hier länger. Auf der A1 Euskirchen Richtung Dortmund zwischen Köln-Bocklemünd und Kreuz Leverkusen 5 Kilometer Stau. 15 Minuten braucht ihr hier länger. Und auf der A1 Köln Richtung Münster zwischen Westhofener Kreuz und Kreuz Dortmund-Unna 4 Kilometer stockender Verkehr. 10 Minuten braucht ihr hier länger. Ich wünsche euch eine gute Fahrt.
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0: Ich wünsche euch einen angenehmen Nachmittag, trotz der hohen Temperatur nach wie vor draußen. Viele lüften den ganzen Tag oder lassen den Ventilator dauerhaft laufen, aber bringt das überhaupt was? Wir schauen mal, wie die Wohnung auch an heißen Tagen möglichst kühl bleibt.
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0: Max Dehmann aus der Redaktion. Was machen denn viele Menschen im Sommer falsch?
2: Der häufigste Fehler ist, tagsüber zu lüften, wenn die Außenluft wärmer ist als die Raumluft. Dadurch holt man sich zusätzliche Wärme ins Haus. Sinnvoll ist Stoßlüften in den frühen Morgenstunden oder spätabends. Tagsüber bleiben Fenster möglichst geschlossen und werden von außen beschattet, etwa mit Rollläden, Jalousien oder hellen Außenmarkisen. Außenliegender Sonnenschutz hält deutlich mehr Wärme ab als Vorhänge im Zimmer.
0: Und wie helfen Ventilator oder Klimagerät?
2: Ein Ventilator kühlt nicht die Luft, sondern den Menschen. Er sorgt dafür, dass Schweiß besser verdunstet und wir die Hitze angenehmer empfinden. Mobile Klimageräte können Räume tatsächlich herunterkühlen. Wichtig ist aber, dass der Abluftschlauch gut nach draußen geführt wird und das Fenster möglichst dicht verschlossen ist. Sonst strömt ständig warme Luft nach und das Gerät arbeitet deutlich schlechter.
0: Vielen Dank, Max. Und morgen um diese Zeit, da schauen wir mal aufs Auto. Denn viele starten ja bald in den Urlaub und schon ein kurzer Fahrzeugcheck kann unterwegs viel Ärger ersparen.
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0: Einen schönen Nachmittag wünsche ich euch bei Antenne NRW. Nachdem in Wesel ein Kanu gekentert ist, wird weiterhin eine Person im Rhein vermisst. Trotz schneller Rettungsmaßnahmen konnte der Vermisste bislang nicht gefunden werden. Dann stehen drei Männer zwischen 18 und 30 Jahren ab heute in Aachen vor Gericht. Der Vorwurf Körperverletzung und versuchter Mord. Und in Oberhausen soll ab dem nächsten Jahr weißer Asphalt zum Einsatz kommen. Ganze Wohngebiete könnten damit kühler gehalten werden, hieß es von einem Sprecher der Stadt. 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
1: Ich bin Moritz Einzel. Bei Schüssen in einer Jugendhilfeeinrichtung im niedersächsischen Stade sind 5 Menschen gestorben. 2 Personen wurden festgenommen. Darunter ist auch der mutmaßliche Schütze, hieß es von der Polizei. Ronny Thorau berichtet.
2: Zahlreiche Rettungswagen und Polizeiautos sind vor Ort. Auf Bildern sind auch Frauen zu sehen mit Babys in Tragen. Über die Hintergründe sei aber noch nichts Genaues bekannt, erklärte die Polizei. Sie postete auch Warnungen an die Bevölkerung, den Bereich weiträumig zu meiden. Die 5 Toten sollen Erwachsene sein, weitere Menschen wurden offenbar verletzt. Stade liegt etwa 40 Kilometer westlich von Hamburg.
1: Der Tankstellenverband BFT erwartet, dass das Ende des Tankrabatts erst am Mittwochmittag an den Zapfsäulen ankommt. Wegen der 12-Uhr-Regel könnten die Preise um Mitternacht nicht erhöht werden, sagte Verbandschef Müller. Der Verband kritisiert die Regel als Nachteil für Tankstellen und Verbraucher. Das Mittagsgeschäft sei dadurch praktisch tot. Das Stellwerk der Deutschen Bahn in Wuppertal hat eine hartnäckige Störung. Ein Sprecher konnte keinen Zeitpunkt nennen, wann die Panne behoben sein würde. Zwischen Düsseldorf und Wuppertal fahren statt S-Bahnen und Regionalzügen Busse. In den vergangenen 6 Wochen hat es in dem Stellwerk immer wieder Probleme gegeben. Die Techniker arbeiten dran, finden aber offenbar die Ursache nicht. Die NRW-Landesregierung möchte Kinder in Bewegung bringen. Sie führt eine neue Auszeichnung für Grundschulen ein. Schulen können sich um das Zertifikat als NRW-Sportgrundschule bewerben. Diese Schulen sollen Kinder vom ersten Schultag an zum organisierten Sport führen. Sie sollen die Talente von morgen entdecken. Ministerin Feller sagte, so lege das Land den Grundstein für den Spitzensport der Zukunft. Bei der Fußball-WM in den USA, Mexiko und Kanada hat die K.O.-Runde begonnen. Heute Abend bestreitet die deutsche Nationalmannschaft ihr 16. Finale gegen Paraguay. Anstoß in Boston ist um 22.30 Uhr. Bereits um 19 Uhr trifft Brasilien auf Japan. Und in der Nacht ab 3 Uhr spielen die Niederlande gegen Marokko.
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1: Die größte Hitze ist vorbei. Heute gibt es 25 bis 28 Grad. Es ist heiter bis wolkig mit vereinzelten Gewittern. Im Südosten von NRW kann es aber noch mal richtig ungemütlich werden. Starkregen, Hagel und Sturm sind da mit dabei. Heute Nacht kühlt es auf rund 15 Grad ab. Der Himmel ist fast wolkenlos. Bis zum Morgen kann Nebel aufziehen. Morgen dann Sonne satt und bis zu 30 Grad. Am Nachmittag und Abend kommen dann aber wieder Schauer und Gewitter.
3: Live aus der NRW-Verkehrszentrale die Staumeldungen auf der A1 Köln Richtung Euskirchen. Zwischen Hürth und Kreuz Bliesheim 6 Kilometer stockender Verkehr, 15 Minuten brauchte hier länger. Auf der A1 Euskirchen Richtung Dortmund zwischen Köln-Bocklemünd und Kreuz Leverkusen 5 Kilometer Stau, 15 Minuten brauchte hier länger. Und auf der A1 Köln Richtung Münster zwischen Westhofener Kreuz und Kreuz Dortmund-Unna 4 Kilometer stockender Verkehr, 10 Minuten brauchte hier länger. Ich wünsche euch eine gute Fahrt.
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5: Als Cat Stevens Wild World 1970 geschrieben hatte, hat er nicht ahnen können, wer das alles covern würde. Aus seinem ursprünglichen Folksong mit akustischer Gitarre hat zum Beispiel Maxi Priest in den 80ern eine knackige Reggae-Version gemacht. Und Mr. Big, die haben gezeigt, dass auch harte Rocker zahm sein können. Musikalisch stecken typische Akkordfolgen aus der spanischen Musik drin, allerdings verfremdet, denn Cat Stevens hat sie damals einfach umgedreht, sodass ein ganz bizarrer, ungewöhnlicher Sound entstanden ist. Und der passt gut zum Inhalt des Songs über das Verlassenwerden und die Traurigkeit, die dabei meistens im Spiel ist. Und so ganz nebenbei ist die Nummer sowas wie eine Zustandsbeschreibung der Welt. Es gibt schöne Dinge und schlimme Dinge und leider gibt es vieles, was zwar schön aussieht, sich aber im Nachhinein als schlecht entpuppt. Aber Wild World ist mehr als ein Klagelied, sondern deutet auch an, dass es nach der Traurigkeit, nach Quälerei und Elend etwas gibt, das danach kommen könnte. Und das war fürs Cat Stevens eine der größten Hoffnungen. Irgendwann wird alles gut. Und dieses Bild, das hat auch die Jungs von Mr. Big begeistert. Hier sind sie mit Wild World, einem der besten Hits aller Zeiten bei Antenne NRW. Ich bin Marc Moosbrugger und wenn ihr gleich noch vorhabt, nach dem Tag am Schreibtisch eine kleine Jogging-Einheit hinzulegen, dann begleiten wir euch dabei mit der Antenne NRW-App auf eurem Smartphone.

Schönen Nachmittag euch am Montag bei Antenne NRW. Den Sprung in den Sommer, den haben wir mehr als geschafft. Und dazu passt auch jetzt der nächste Song, My Lucky Day von Milo, denn da steckt ordentlich Wärme drin. Der Song ist vergangenes Jahr in Stockholm entstanden und während 4 brütend heißer Tage im Sommer bei einer Hitzewelle aufgenommen worden. Während die Temperaturen also steigen und die Welt sich zunehmend bedrückend anfühlt, erinnert Milo uns daran, dass Freude, Verbundenheit und ein bisschen Glück nie so fern sind, wie es scheint. Die Nummer klingt wie ein Sonnenstrahl auf der Haut, leichtfüßig, groovig, optimistisch und performt von ihm klingt Hoffnung in Musikform absolut nicht cheesy, sondern einfach ehrlich. Typisch Milo eben. Manchmal reichen schon sommerliche Vibes, um zu fühlen, dass es irgendwie weitergeht. Besonders in einer Zeit, in der gefühlt alles immer so ein bisschen zu viel ist, tut so ein Song verdammt gut. Zu My Lucky Day ist es jedenfalls voll okay, sich einfach mal rauszutanzen aus dem ganzen Alltagslärm. Einer der besten Hits aller Zeiten, wie ein frischer Sommerdrink jetzt hier. Und der macht nicht nur gute Laune, der bleibt auch hängen. Vielleicht habt ihr passenderweise dazu noch irgendwas Fruchtiges im Kühlschrank stehen. So ein Ananas- oder Orangensaft wäre doch jetzt genau das Richtige, oder?

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1: Ich bin Moritz Einzel. Das Stellwerk der Deutschen Bahn in Wuppertal hat eine hartnäckige Störung. Ein Sprecher konnte keinen Zeitpunkt nennen, wann die Panne behoben sein würde. Zwischen Düsseldorf und Wuppertal fahren statt S-Bahnen und Regionalzügen Busse. In den vergangenen 6 Wochen hat es in dem Stellwerk immer wieder Probleme gegeben. Die Techniker arbeiten dran, finden aber offenbar die Ursache nicht. Die NRW-Landesregierung möchte Kinder in Bewegung bringen. Sie führt eine neue Auszeichnung für Grundschulen ein. Schulen können sich um das Zertifikat als NRW-Sportgrundschule bewerben. Diese Schulen sollen Kinder vom ersten Schultag an zum organisierten Sport führen. Sie sollen die Talente von morgen entdecken. Ministerin Feller sagte, so lege das Land den Grundstein für den Spitzensport der Zukunft.
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1: Die größte Hitze ist vorbei. Heute gibt es 25 bis 28 Grad. Es ist heiter bis wolkig mit vereinzelten Gewittern. Im Südosten von NRW kann es aber noch mal richtig ungemütlich werden. Starkregen, Hagel und Sturm sind da mit dabei. Heute Nacht kühlt es auf rund 15 Grad ab. Der Himmel ist fast wolkenlos. Bis zum Morgen kann Nebel aufziehen. Morgen dann Sonne satt und bis zu 30 Grad. Am Nachmittag und Abend kommen dann aber wieder Schauer und Gewitter.
2: Live aus der NRW-Verkehrszentrale für euch die Staumeldungen auf der A2 Hannover Richtung Dortmund. Zwischen Kreuz Bielefeld und Gütersloh 6 Kilometer Stau, 1 Stunde brauchte hier länger. Auf der A2 Oberhausen Richtung Dortmund zwischen Herten und Kreuz Recklinghausen 3 Kilometer Stau, 1/2 Stunde bitte hier extra Zeit einplanen. Und auf der A1 Köln Richtung Euskirchen zwischen Hürth und Kreuz Bliesheim 8 Kilometer stockender Verkehr, 20 Minuten brauchte hier länger. Ich wünsche euch eine gute und vor allem eine sichere Fahrt.
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0: Einen schönen Montagnachmittag, hier ist Antenne NRW. 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

0: gut durch euren Montagnachmittag mit Antenne NRW. Bei einem Unfall auf der A33 bei Bielefeld sind zwei Menschen verletzt worden, ein Motorradfahrer schwer. Die Bergungsarbeiten auf der Fahrbahn dauerten über Stunden an, mit Staus im Berufsverkehr auf sämtlichen Ausweichstrecken. Dann hat in Hagen die Bundespolizei mehrere Gebäude durchsucht. Ein 45-Jähriger wurde festgenommen. Offenbar geht es um eine Organisation, die Ausländer illegal nach Deutschland geschleust haben soll. Und das schlechteste Orakel kommt aus Münster. Der Ameisenbär Tayo aus dem dortigen Zoo liegt mit seinen Vorhersagen bei der Fußball-WM bisher zuverlässig daneben. Alle drei Spiele der Vorrunde mit der deutschen Mannschaft hat er falsch vorhergesagt. Damit im Umkehrschluss vielleicht immer richtig und der Tipp des Münsteraner Ameisenbären wurde vielleicht nur missverstanden. Alle Infos dazu und zu vielen weiteren Themen aus Nordrhein-Westfalen, die gibt's auf einen Klick auf antenne.nrw.
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1: Ich bin Moritz Einzel. In Stade, westlich von Hamburg, sind 5 Erwachsene durch Schüsse getötet worden. Weitere Menschen wurden zum Teil schwer verletzt, teilte die Polizei mit. Die Tat ereignete sich in einer Jugendhilfeeinrichtung mit Mutter-Kind-Wohngruppen. 2 Tatverdächtige, darunter der mutmaßliche Schütze, wurden festgenommen. Die Hintergründe sind noch unklar. Nur noch morgen gilt der Tankrabatt. Danach dürfte tanken wieder teurer werden. Der ADAC fordert jetzt, dass die Preise nach dem Auslaufen der Maßnahme schrittweise angehoben werden. Es dürfe nicht zu einem sprunghaften Preisanstieg um rund 17 Cent je Liter kommen, sagte eine Sprecherin. Der ADAC fordert außerdem weitere Entlastungen, etwa eine Senkung der Stromsteuer. Auf dem Rhein in Köln hat sich ein Kreuzfahrtschiff festgefahren. Das 135 Meter lange Schiff lief heute Morgen wegen des niedrigen Wasserpegels auf Grund. Dabei ist nichts kaputt gegangen. Aber das Schiff rutschte mit dem Heck auf eine Sandbank und kam nicht mehr frei. Ein zweites Schiff sollte versuchen, es frei zu schleppen. Der Wasserstand des Rheins ist zurzeit 2 Meter niedriger als sonst. Auf ihrer langen Abschiedstournee spielen die Toten Hosen am Freitag und Samstag in ihrer Heimat Düsseldorf. Laut Website sind beide Konzerte ausverkauft. Zuletzt waren noch einzelne Karten über den Zweitmarkt zu bekommen. Die Band arbeitet mit dem Anbieter zusammen. Es gibt ein Preislimit für den Zweitmarkt. Mehr als 20% Aufschlag sind beim Weiterverkauf nicht erlaubt. In wenigen Stunden bestreitet die deutsche Nationalmannschaft ihr erstes K.O.-Spiel bei dieser Fußball-WM. Im 16. Finale in Boston muss das Team von Julian Nagelsmann gewinnen, damit der Traum vom 5. WM-Titel weiterlebt. Thomas Bremser berichtet aus Boston.
2: Im Footballstadion der New England Patriots hat Superstar Tom Brady viele Erfolge gefeiert. Das plant auch das deutsche Team heute und im möglichen Viertelfinale. Die Bedingungen hier bei Boston sind optimal und auch alle Spieler sind fit. Es könnte ein Geduldsspiel werden gegen vermutlich defensiv stehende Südamerikaner.
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1: Die größte Hitze ist vorbei. Heute gibt es 25 bis 28 Grad. Es ist heiter bis wolkig mit vereinzelten Gewittern. Im Südosten von NRW kann es aber noch mal richtig ungemütlich werden. Starkregen, Hagel und Sturm sind da mit dabei. Heute Nacht kühlt es auf rund 15 Grad ab. Der Himmel ist fast wolkenlos. Bis zum Morgen kann Nebel aufziehen. Morgen dann Sonne satt und bis zu 30 Grad. Am Nachmittag und Abend kommen dann aber wieder Schauer und Gewitter.
3: Live aus der NRW-Verkehrszentrale für euch die Staumeldungen auf der A2 Hannover Richtung Dortmund. Zwischen Kreuz Bielefeld und Gütersloh 6 Kilometer Stau, 1 Stunde brauchte hier länger. Auf der A2 Oberhausen Richtung Dortmund zwischen Herten und Kreuz Recklinghausen 3 Kilometer Stau, 1/2 Stunde bitte hier extra Zeit einplanen. Und auf der A1 Köln Richtung Euskirchen zwischen Hürth und Kreuz Bliesheim 8 Kilometer stockender Verkehr, 20 Minuten brauchte hier länger. Ich wünsche euch eine gute und vor allem eine sichere Fahrt.
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5: Mitte der 80er, da hat eine Band für einen wahren Latin-Pop-Hype gesorgt. Miami Sound Machine, die Band rund um Gloria Estefan. Mit Dr. Beat und Conga gab's die ersten weltweiten Chart-Erfolge und mit Bad Boy ist der Erfolg nahtlos weitergegangen. Und ich glaube, das ist auch kein Wunder gewesen, denn in jedem Song steckt einfach endlos gute Laune und Summer-Feeling. Dass es in dem Hit um einen schlimmen Jungen geht, den man unbedingt behalten möchte, der aber immer viel Trouble verursacht, das scheint eher nebensächlich zu sein. Hier ist also einer der besten Hits aller Zeiten bei Antenne NRW, Bad Boy von Miami Sound Machine. Ich bin Marc Moosbrugger und dabei könnt ihr ruhig mal eine kurze Kaffeepause einlegen. Die wird euch gut tun, inklusive Tratsch natürlich mit den Kollegen in der Kaffeeküche.

Schönen Montagnachmittag euch bei Antenne NRW. Eigentlich wollte Eagle-Eye Cherry zum Fußball spielen. Seine Trainingstasche hatte er schon gepackt, seine Freunde haben ihn erwartet, aber er ist an diesem einen Abend zu Hause geblieben, weil er diese Mega-Song-Idee hatte, an der er unbedingt arbeiten wollte. Und zum Glück ist er zu Hause geblieben, denn dieser Song ist wie aus dem Nichts gekommen. Safe Tonight. Schon als er den Titel im Kopf hatte, ist alles wie von allein gegangen. Ein Song über einen perfekten Abend. Sein größter Erfolg. Doch der hatte auch seine Schattenseiten für Eagle-Eye Cherry. Die Ironie der Geschichte ist, dass dieser Song über einen perfekten letzten Abend zusammen, bevor man den anderen verlässt, sich plötzlich auf seine eigene Beziehung ausgewirkt hat. Als Safe Tonight immer größer geworden ist, da wurde der Song zu seinem Leben und seine Freundin musste ständig ohne ihn auskommen. Nach 2 Jahren auf Tour ist er dann eines Tages nach Hause gekommen, ihr Schrank war leer und sie war weg. Der Preis, den er für Safe Tonight bezahlen musste, war hoch. Am Ende hat bei Eagle-Eye Cherry aber bis heute eindeutig das Positive überwiegt, wenn er an diesen Song zurückdenkt. Einer der besten Hits aller Zeiten jetzt hier bei Antenne NRW. Und ich hoffe mal, ihr habt heute Abend den perfekten Abend mit jemandem, aber ohne Abschied.

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1: Ich bin Moritz Einzel. Auf dem Rhein in Köln hat sich ein Kreuzfahrtschiff festgefahren. Das 135 Meter lange Schiff lief heute Morgen wegen des niedrigen Wasserpegels auf Grund. Dabei ist nichts kaputt gegangen. Aber das Schiff rutschte mit dem Heck auf eine Sandbank und kam nicht mehr frei. Ein zweites Schiff sollte versuchen, es frei zu schleppen. Der Wasserstand des Rheins ist zurzeit 2 Meter niedriger als sonst. Auf ihrer langen Abschiedstournee spielen die Toten Hosen am Freitag und Samstag in ihrer Heimat Düsseldorf. Laut Website sind beide Konzerte ausverkauft. Zuletzt waren noch einzelne Karten über den Zweitmarkt zu bekommen. Die Band arbeitet mit dem Anbieter zusammen. Es gibt ein Preislimit für den Zweitmarkt. Mehr als 20% Aufschlag sind beim Weiterverkauf nicht erlaubt.
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1: Die größte Hitze ist vorbei. Heute gibt es 25 bis 28 Grad. Es ist heiter bis wolkig mit vereinzelten Gewittern. Im Südosten von NRW kann es aber noch mal richtig ungemütlich werden. Starkregen, Hagel und Sturm sind da mit dabei. Heute Nacht kühlt es auf rund 15 Grad ab. Der Himmel ist fast wolkenlos. Bis zum Morgen kann Nebel aufziehen. Morgen dann Sonne satt und bis zu 30 Grad. Am Nachmittag und Abend kommen dann aber wieder Schauer und Gewitter.
2: Live aus der NRW-Verkehrszentrale für euch die Staumeldungen jetzt. Auf der A2 Hannover Richtung Dortmund zwischen Kreuz Bielefeld und Gütersloh. 7 Kilometer Stau, 1 Stunde braucht ihr hier länger. Auf der A2 Oberhausen Richtung Dortmund zwischen Gelsenkirchen-Buer und Kreuz Recklinghausen. 5 Kilometer Stau, 1/2 Stunde bitte hier extra Zeit einplanen. Und auf der A1 Köln Richtung Euskirchen zwischen Hürth und Kreuz Bliesheim. 6 Kilometer Stau, 15 Minuten braucht ihr hier länger. Ich wünsche euch eine gute und vor allem eine sichere Fahrt.
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0: Schönen Nachmittag wünsche ich euch an diesem Montag. Es ist der 29. Juni 2026. Da unternehmen wir jetzt eine musikalische sommerliche Zeitreise zurück in die Vergangenheit um 28 Jahre.
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2: 29. Juni 1998. Neu in den Charts, Luna, Bailando. Samuel Buria wird 1969 auf Palma de Mallorca geboren. Und er liebt seine Heimatinsel genau für das, was auch Millionen von Deutschen Sommer für Sommer auf die Insel lockt. Wilde Partys, Sangria, Tanzen und eingängige Musik. Sein Ziel ist klar, er will DJ sein in einem der größten Clubs der Insel. Also macht er eine Ausbildung zum Tontechniker und legt nebenbei als DJ Sammy in kleineren Clubs auf. Bis er Mitte der 80er Jahre tatsächlich ein Engagement im Sobras bekommt. Einem der Clubs, in denen täglich tausende Menschen tanzen und eine gute Zeit haben. Und einer von diesen Menschen ist die Holländerin Marie-José van der Kork. Sie wird seine Vertraute und Partnerin. Zuerst eine seiner Tänzerinnen und dann später singt sie auch auf seine Songs unter dem Namen Charisma. Und das kommt richtig gut an. So gut, dass aus DJ Sammy und Charisma recht schnell Luna wird. Das neue Projekt des DJs und der Sängerin. Mit ihrem ersten Hit gehen sie direkt durch die Decke. Nicht nur auf Mallorca, sondern in ganz Europa. Die Nummer? Bailando.

0: Das ist der Montagnachmittag. Hier ist Antenne NRW. Nach der Entführung eines 7 Tage alten Säuglings aus einer Klinik in Lüdenscheid wurde eine Tatverdächtige gefasst, die auf Parkhausaufnahmen identifiziert wurde. Laut Staatsanwaltschaft ist sie Polizei bekannt. Dann ist es auf der Bonner Südbrücke zu einem Zwischenfall gekommen. Eine Frau war dort zusammengebrochen und musste auf der Autobahn reanimiert werden. Und Arminia Bielefeld ist in die Saisonvorbereitung gestartet, mit neuem Trainer, ohne Kapitän und einigen Fragezeichen im Kader. Es gibt noch einiges zu tun für Sportchef Michael Mutzel. Das komplette Bild und viele weitere spannende Beiträge erwarten euch auf antenne.nrw.
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1: Ich bin Moritz Einzel.

0: Nach den Schüssen in Stade westlich von Hamburg ist ein weiterer Mensch gestorben. Nach Polizeiangaben starben 5 Menschen vor Ort. Eine 6. Person erlag im Krankenhaus ihren Verletzungen. Bei der Tat in einer Jugendhilfeeinrichtung mit Mutter-Kind-Wohngruppen wurden außerdem mehrere Menschen zum Teil schwer verletzt. 2 Tatverdächtige, darunter der mutmaßliche Schütze, wurden festgenommen. Die Hintergründe sind noch unklar. Die SPD fordert bei der geplanten Reform der Einkommensteuer eine stärkere Belastung von Topverdienern. Kleine und mittlere Einkommen müssten spürbar entlastet werden, sagte Fraktionsvize Esther. Die Entlastung solle auch durch eine stärkere Beteiligung der Superreichen finanziert werden. Zum Auftakt einer Nachhaltigkeitskonferenz in Hamburg hat Bundespräsident Steinmeier zu mehr weltweiter Zusammenarbeit aufgerufen. Um Herausforderungen wie Klimawandel, Hunger und Armut zu begegnen, brauche es internationale Zusammenarbeit und gegenseitiges Vertrauen, so Steinmeier. An dem Nachhaltigkeitstreffen nehmen 2000 Menschen aus mehr als 100 Ländern teil. Gute Nachrichten für Fans von Herbert Grönemeyer. Bei seiner Tournee im Sommer des nächsten Jahres gibt er in Köln wegen der großen Nachfrage ein Zusatzkonzert. Es soll am 21. Juni stattfinden. Die Karten für das erste Konzert am 5. Juni waren in Windeseile weg. Bei der Tournee nächstes Jahr will Grönemeyer auch Songs aus einem neuen Album vorstellen. Das Album gibt es noch nicht. Bei der Fußball-WM in Nordamerika trifft die deutsche Mannschaft heute am späten Abend auf Paraguay. Das 16. Finale ist die erste K.O.-Partie einer DFB-Auswahl bei einer WM seit dem Finale 2014. Bundestrainer Julian Nagelsmann über den Gegner Paraguay.
1: Sie definieren sich schon auch sehr über den Defensivfußball, den sie gut spielen. Offensiv war es jetzt in den Spielen immer sehr geradlinig, viel Kampf um zweiten Ball. Also schon versuchen, mit einer guten Körperlichkeit ins Spiel zu kommen. Viele zweite Bälle wieder scharf gemacht. Auf jeden Fall ein unangenehmer Gegner.
0: Deutschland gegen Paraguay. Anstoß ist um 22.30 Uhr. Schon um 19 Uhr trifft Brasilien auf Japan. Und heute Nacht ab 3 Uhr spielen die Niederlande gegen Marokko.
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0: Die größte Hitze ist erstmal vorbei. Heute Nacht kühlt es sich ab auf rund 15 Grad. Der Himmel ist fast wolkenlos. Bis zum Morgen kann Nebel aufziehen. Morgen dann Sonne satt und bis zu 30 Grad. Am Nachmittag und Abend kommen dann aber wieder Schauer und Gewitter.
3: Live aus NRW Verkehrszentrale für euch die Staumeldungen jetzt. Auf der A2 Hannover Richtung Dortmund zwischen Kreuz Bielefeld und Gütersloh. 7 Kilometer Stau, 1 Stunde braucht ihr hier länger. Auf der A2 Oberhausen Richtung Dortmund zwischen Gelsenkirchen-Buer und Kreuz Recklinghausen. 5 Kilometer Stau, 1/2 Stunde bitte hier extra Zeit einplanen. Und auf der A1 Köln Richtung Euskirchen zwischen Hürth und Kreuz Bliesheim. 6 Kilometer Stau, 15 Minuten braucht ihr hier länger. Ich wünsche euch eine gute und vor allem eine sichere Fahrt.
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5: Mit Ready or Not haben die Fugees einen Mega-Erfolg geschaffen. Und das, obwohl die Band schon während der Aufnahmen am Auseinanderbrechen war. Lauryn Hill hat angefangen, ihren Part unter Bedingungen einzusingen. Zum Beispiel wollte sie, dass gewisse Leute nicht im Studio dabei waren. Mitten in den Aufnahmen ist es ihr dann aber doch zu viel geworden. Sie hat angefangen zu weinen, konnte und wollte das alles nicht mehr und ist gegangen, ohne den Song fertigzustellen. Ein paar Monate später haben sich die Fugees dann doch wieder versöhnt und Lauryn Hill wollte für Ready or Not nochmal alles neu performen. Aber die neuen Aufnahmen sind nicht ansatzweise an die sehr emotionalen von vor einigen Monaten herangekommen. Also sind die im Song drin, weil man da, wie die Band selbst meint, den Schmerz von Lauryn Hill heraushören kann. Bei der Veröffentlichung hat es dann noch ein wenig Stress gegeben mit der Sängerin Enya, denn die Fugees haben Enyas Bodycut gesampelt, allerdings ohne sie vorher zu fragen oder sie wenigstens in den Credits zu nennen. Enya wollte die Fugees wegen Urheberrechtsverletzung knallhart verklagen, hat sich dann aber doch außergerichtlich geeinigt. Sie hat fette Tantiemen für Ready or Not kassiert und war dann auch einverstanden, dass die Fugees ihr Sample benutzt haben. Also insgesamt ein Song mit viel Wirbel und trotzdem einer der besten Hits aller Zeiten hier jetzt bei Antenne NRW. Ich bin Marc Moosbrugger und da könnt ihr bei der Fahrt durch die Stadt jetzt ruhig mal die Fenster im Auto komplett runterkurbeln, die Bässe voll aufdrehen und so die Straßen bei euch entlang cruisen.

Samstagabend wünsche ich euch hier bei uns bei Antenne NRW, jetzt mit einem One-Hit-Wonder aus Köln. Peter Fessler zusammen mit Kläusel Quietscher und Klaus Mages als Trio Rio. Die drei haben in den 80ern einen jazzigen Latin-Pop-Disco-Erfolg geliefert. New York, Rio, Tokio. Eine kleine musikalische Weltreise jetzt für euch. Wenn ihr Fernweh habt, aber naja, die nächsten Wochen einfach durcharbeiten müsst und die Sommerferien noch sowas von weit weg sind, da ist dieser Song jetzt ganz speziell für euch.

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1: Die größte Hitze ist erstmal vorbei. Heute Nacht kühlt es sich ab auf rund 15 Grad. Der Himmel ist fast wolkenlos. Bis zum Morgen kann Nebel aufziehen. Morgen dann Sonne satt und bis zu 30 Grad. Am Nachmittag und Abend kommen dann aber wieder Schauer und Gewitter.
2: Live aus der NRW-Verkehrszentrale für euch. Die Staumeldungen auf der A2 nach wie vor Hannover Richtung Dortmund zwischen Bielefeld Süd und Gütersloh. 9 Kilometer Stau, eine Stunde braucht ihr hier länger. Auf der A1 Köln Richtung Euskirchen zwischen Hürth und Kreuz Bliesheim. 6 Kilometer stockender Verkehr, 15 Minuten braucht ihr hier länger. Und auf der A4 beim Kölner Ring Köln Richtung Herlen-Aachen zwischen Dreieck Köln-Heumar und Kreuz Köln Süd. 3 Kilometer Stau, 20 Minuten bitte hier extra Zeit einplanen. Ich wünsche euch eine gute Fahrt.
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0: Einen schönen Abend wünsche ich euch an diesem Montag und knapp 4 Stunden noch. Dann ist Anpfiff zwischen Deutschland und Paraguay im 16. Finale der Fußballweltmeisterschaft. Aber vorher lassen wir euch nochmal ordentlich hochleben.
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0: Das nenne ich mal absolute pure Eskalation am Telefon. Man hört Sabine aus Titz im Kreis Düren die Erleichterung und die riesige Freude an, nachdem sie in Guten Morgen NRW das mysteriöse Geräusch geknackt hat heute.
2: Super! Ich freue mich riesig. Vor allem freue ich mich auf den Einkauf für meinen Mann und meine 2 Söhne. Danke!
0: Und die können heute Abend das fette Komplettpaket im Wert von 200 Euro genießen. 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Da wird das Wohnzimmer in Titz heute Abend zum echten Stadion für ihre Familie. Und genau so soll das laufen, denn wir lassen euch nicht auf dem Trockenen sitzen. Zu jedem Deutschlandspiel spendieren wir euch dieses ultimative Partypaket. Also jetzt heißt's richtig Daumen drücken für unsere Jungs heute Abend. Wie es danach dann für euch beim WM-Wahnsinn weitergeht, hoffentlich dann im Achtelfinale, das erfahrt ihr auf antenne.nrw.
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1: Ich bin Fabian Schaffer. Siegen oder fliegen bei der Fußball-WM in Nordamerika läuft die K.O.-Runde und Deutschland bestreitet heute sein 16. Finale. Gegner in Boston ist Paraguay, Bundestrainer Julian Nagelsmann.
2: Sie definieren sich schon auch sehr über den Defensivfußball, den sie gut spielen. Offensiv war es jetzt in den Spielen immer sehr geradlinig, viel Kampf um zweiten Ball, also schon versuchen, mit einer guten Körperlichkeit ins Spiel zu kommen, viele zweite Bälle wieder scharf gemacht. Auf jeden Fall ein unangenehmer Gegner.
1: Ob dem so ist, entscheidet sich ab 22.30 Uhr, da ist Anstoß. Vorher kämpfen Brasilien und Japan um den Einzug ins Achtelfinale. Und ab 3 Uhr in der Nacht heißt es Niederlande gegen Marokko. Nach den Schüssen in Stade westlich von Hamburg ist ein weiterer Mensch gestorben. Nach Polizeiangaben starben 5 Menschen vor Ort, eine 6. Person erlag im Krankenhaus ihren Verletzungen. Bei der Tat in einer Jugendhilfeeinrichtung mit Mutter-Kind-Wohngruppen wurden außerdem mehrere Menschen zum Teil schwer verletzt. 2 Tatverdächtige, darunter der mutmaßliche Schütze, wurden festgenommen. Der weltweit populärste Messenger-Dienst WhatsApp führt Benutzernamen ein. Nutzer müssen damit ihre Handynummer künftig nicht mehr preisgeben, um mit neuen Kontakten zu chatten. Die weltweite Phase zur Reservierung der Wunschnamen startet in Kürze, bevor die Funktion schrittweise für alle 3 Milliarden Nutzer freigeschaltet wird. Signal und Telegram bieten das bereits an. Die Deutsche Bahn hat trotz der Rekordhitze am Wochenende eine positive Verkehrsbilanz gezogen. Rund 90% der geplanten 94.000 Zugfahrten hätten stattgefunden, teilte der Konzern mit. Gleichzeitig fiel damit etwa jede 10. Fahrt hitzebedingt aus. In Brandenburg und bei Bonn mussten Züge mit ausgefallener Klimaanlage evakuiert werden. Mehrere Menschen erlitten Kreislaufprobleme.
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1: Die größte Hitze ist erstmal vorbei. Heute Nacht kühlt es auf rund 15 Grad ab. Der Himmel ist fast wolkenlos. Bis zum Morgen kann Nebel aufziehen. Morgen dann Sonne satt und bis zu 30 Grad. Am Nachmittag und Abend kommen dann aber wieder Schauer und Gewitter.
3: Live aus der NRW-Verkehrszentrale für euch die Staumeldungen auf der A2 nach wie vor Hannover Richtung Dortmund zwischen Bielefeld Süd und Gütersloh. 9 Kilometer Stau, 1 Stunde braucht ihr hier länger. Auf der A1 Köln Richtung Euskirchen zwischen Hürth und Kreuz Bliesheim 6 Kilometer stockender Verkehr, 15 Minuten braucht ihr hier länger. Und auf der A4 beim Kölner Ring Köln Richtung Herlen-Aachen zwischen Dreieck Köln-Heumar und Kreuz Köln Süd 3 Kilometer Stau, 20 Minuten bitte hier extra Zeit einplanen. Ich wünsche euch eine gute Fahrt.

Einen angenehmen Montagabend euch bei Antenne NRW. Sporty Spice, so wurde Melanie C. mit den Spice Girls berühmt. Immer ganz weit oben, jede Single ein Hit, jedes Album ein Erfolg. Da ist es schwer, neu und vor allem solo zu starten. So richtig ist es ihr Anfang 1999 auch nicht gelungen. Die ersten beiden Singles waren nur mäßig erfolgreich. Der Druck war groß, das Label ist ihr im Nacken gesessen und hat den Druck nochmal erhöht und Mel C. die Pistole auf die Brust gesetzt. Eine Single hast du noch, um zu beweisen, dass du auch solo ohne die anderen Spice Girls erfolgreich sein kannst. Und mit Never Be The Same Again hat sie genau das geschafft, zusammen mit Lisa Lopes von der amerikanischen Girlgroup TLC. Also ein schöner Beweis jetzt hier bei Antenne NRW, dass gemeinsam einfach mehr geht. Also solltet ihr gerade irgendwie keinen Bock auf gewisse Kollegen haben, vielleicht denkt ihr einfach nochmal in Ruhe drüber nach und versucht das Problem morgen aus der Welt zu schaffen, sodass ihr dann den Job gemeinsam zu Ende bringen könnt bei der Arbeit.

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1: Die größte Hitze ist erstmal vorbei. Heute Nacht kühlt es auf rund 15 Grad ab. Der Himmel ist fast wolkenlos. Bis zum Morgen kann Nebel aufziehen. Morgen dann Sonne satt und bis zu 30 Grad. Am Nachmittag und Abend kommen dann aber wieder Schauer und Gewitter.
2: Live aus der NRW-Verkehrszentrale. Jetzt nochmal die Verkehrsnachrichten für euch. Auf der A2 Hannover Richtung Dortmund zwischen Bielefeld Süd und Gütersloh. 9 Kilometer Stau, eine Stunde braucht ihr dort länger. Auf der A42 Kampf-Lindfort Richtung Dortmund zwischen Essen-Altensee und Gelsenkirchen Zentrum. 1 Kilometer Stau, 20 Minuten braucht ihr hier länger. Und nochmal auf der A1 Köln Richtung Euskirchen zwischen Erftstadt und Kreuz Bliesheim. 2 Kilometer stockender Verkehr. 10 Minuten bitte extra Zeit einplanen. Ich wünsche euch eine gute.
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0: So klingt euer Feierabend an diesem Montag, dem 29. Juni 2026. Klasse, dass ihr mit dabei seid. Wir unternehmen jetzt eine musikalische Zeitreise um 27 Jahre zurück.
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2: 29. Juni 1999. Phil Collins ist mit You'll Be In My Heart ganz neu in den Charts. Phil Collins schreibt diese Nummer für den Disney-Film Tarzan und wird damit sehr erfolgreich. Immerhin gibt es sogar einen Oscar für den besten Filmsong. Phils Tochter Lily Collins erzählt in einem Interview sogar die ursprüngliche Geschichte hinter You'll Be In My Heart. Sie sagt, ihr Vater hat diesen Song als Schlaflied für sie geschrieben und es ihr vorgesungen, als sie noch ganz, ganz klein war. Und das passt auch ziemlich gut, denn im Song, da geht es ja um zwei Menschen mit einer sehr, sehr starken Bindung zueinander. Auch wenn sie physisch nicht beieinander sein können, im Herzen, da sind sie immer zusammen. Diese Situation kann man natürlich auf viele verschiedene Beziehungen anwenden, aber sowohl in Phil Collins Privatleben als auch in Tarzan, da geht es um die Bindung zwischen Eltern und Kind. Ob es dabei um Menschen oder Gorillas geht, ist dabei sicherlich gar nicht mal so wichtig am Ende.

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1: Ich bin Fabian Schaffer. Heute bestreitet die deutsche Nationalmannschaft ihr erstes K.O.-Spiel bei der Fußball-WM. Im 16. Finale muss das Team von Bundestrainer Julian Nagelsmann gegen Paraguay gewinnen, damit der Traum vom 5. WM-Titel weiterlebt. Anstoß ist um 22.30 Uhr in Boston. Von dort berichtet Thomas Bremser.
2: Im Footballstadion der New England Patriots hat Superstar Tom Brady viele Erfolge gefeiert. Das plant auch das deutsche Team heute und im möglichen Viertelfinale. Die Bedingungen hier bei Boston sind optimal und auch alle Spieler sind fit. Es könnte ein Geduldsspiel werden gegen vermutlich defensiv stehende Südamerikaner.
1: Und noch zum Tennis in Wimbledon sind Tatjana Maria und Jan-Lennard Struff in die zweite Runde eingezogen. Die bei den Schüssen in Stade westlich von Hamburg getöteten Menschen sind alle Mitarbeiter einer Jugendeinrichtung. Das teilte die Polizei soeben mit. Insgesamt gibt es 6 Todesopfer. Mehrere Menschen wurden zudem zum Teil schwer verletzt. Der Hauptverdächtige wurde festgenommen. Nur noch morgen gilt der Tankrabatt, danach dürfte tanken wieder teurer werden. Der ADAC fordert jetzt, dass die Preise nach dem Auslaufen der Maßnahme schrittweise angehoben werden. Es dürfe nicht zu einem sprunghaften Preisanstieg um rund 17 Cent je Liter kommen, sagt eine Sprecherin. Der ADAC fordert außerdem weitere Entlastungen, etwa eine Senkung der Stromsteuer. Die SPD fordert bei der geplanten Reform der Einkommenssteuer eine stärkere Belastung von Topverdienern. Kleine und mittlere Einkommen müssten spürbar entlastet werden, sagte Fraktionsvize Esther. Die Entlastung solle auch durch eine stärkere Beteiligung der Superreichen finanziert werden.

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1: Ich bin Fabian Schaffer. Siegen oder fliegen. Bei der Fußball-WM in Nordamerika läuft die K.O.-Runde und Deutschland bestreitet heute sein 16. Finale. Gegner in Boston ist Paraguay. Bundestrainer Julian Nagelsmann.
2: Sie definieren sich schon auch sehr über den Defensivfußball, den sie gut spielen. Offensiv war es jetzt in den Spielen immer sehr geradlinig, viel Kampf um zweiten Ball, also schon versuchen mit einer guten Körperlichkeit ins Spiel zu kommen, viele zweite Bälle wieder scharf gemacht. Auf jeden Fall ein unangenehmer Gegner.
1: Wer ins Achtelfinale einzieht, das entscheidet sich ab 22.30 Uhr unserer Zeit. Da ist Anstoß in Boston. Niedersachsens Ministerpräsident Lies hat nach den tödlichen Schüssen in Stade vor voreiligen Schlüssen gewarnt. Jetzt sei die Zeit für Traueranteilnahme und sachliche Ermittlungsarbeit und nicht für Spekulationen, so Lies. Bei den Schüssen in einer Jugendhilfeeinrichtung wurden 5 Erwachsene getötet, eine weitere Person starb später im Krankenhaus. Alle arbeiteten in der Einrichtung. Motiv für die Tat war vermutlich ein Sorgerechtsstreit, teilte die Polizei mit. Der Hauptverdächtige wurde festgenommen. Der weltweit populärste Messenger-Dienst WhatsApp führt Benutzernamen ein. Nutzer müssen damit ihre Handynummer künftig nicht mehr preisgeben, um mit neuen Kontakten zu chatten. Die weltweite Phase zur Reservierung der Wunschnamen startet in Kürze, bevor die Funktion schrittweise für alle 3 Milliarden Nutzer freigeschaltet wird. Signal und Telegram bieten das bereits an. Die Weltgesundheitsorganisation hat Entwarnung beim Hantavirus gegeben.

0: Der Ausbruch neige sich dem Ende zu, die Lage bleibe stabil, so WHO-Chef Tedros. In Spanien, den Niederlanden und in Südafrika seien die Quarantäne- und Nachbeobachtungszeiten abgeschlossen. 30 Kontaktpersonen würden noch nachbeobachtet.
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1: Ich bin Joshua Heise. Die deutsche Fußballnationalmannschaft kämpft in Kürze um den Einzug ins WM-Achtelfinale. Das DFB-Team trifft in seinem ersten K.O.-Spiel auf Paraguay. Anpfiff in Boston ist um 22.30 Uhr. Bereits für die Runde der besten 16 Teams qualifiziert haben sich die Brasilianer. Sie gewannen ihr 16. Finale kurz vor Schluss mit 2:1 gegen Japan. In der Nacht entscheidet sich dann noch, ob die Niederlande oder Marokko weiterkommen. In Stade sind 6 Menschen in einer Jugendhilfeeinrichtung erschossen worden. Als Motiv wird ein Streit ums Sorgerecht vermutet. Niedersachsens Innenministerin Behrens.
2: Nach bisherigen Erkenntnissen handelt es sich um eine Tat, die aus familiären Motiven begangen wurde. Um eine extrem kaltblütige Gewalttat ohne politische oder wirtschaftliche Hintergründe.
1: Der Tatverdächtige ist festgenommen worden. Sein Kind und dessen Mutter überlebten die Tat. Alle Getöteten waren Mitarbeitende der Einrichtung. Nur noch morgen gilt der Tankrabatt, dann dürfte tanken wieder teurer werden. Der ADAC

0: Die fordert jetzt, dass die Preise nach dem Auslaufen der Maßnahme schrittweise angehoben werden. Es dürfe nicht zu einem sprunghaften Preisanstieg um rund 17 Cent je Liter kommen, sagte eine Sprecherin. Der ADAC fordert außerdem weitere Entlastungen, etwa eine Senkung der Stromsteuer. Der weltweit populärste Messenger-Dienst WhatsApp ändert ein grundlegendes Funktionsprinzip. Künftig müssen Nutzer ihre private Handynummer nicht mehr angeben, um mit neuen Kontakten zu chatten. Stattdessen führt der Messenger individuelle Benutzernamen ein, über die Anwender miteinander in Verbindung treten können. Die Reservierung der Wunschnamen startet in Kürze. Die Funktion wird dann nach und nach für alle freigeschaltet.
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1: Hallo und herzlich willkommen bei Mensch Maike. Mein heutiger Gast hat seine Karriere als Börsenhändler begonnen, war dann Schauspieler, Moderator und Buchautor. Jetzt ist er als Wirtschaftsjournalist und Finanzexperte wieder ganz nah am Finanzgeschehen dran. Herzlich willkommen, Patrick DeRay.
2: Hi Maike, schön, dass ich da sein darf.
1: Ich freue mich sehr. Wir haben ja lange einen Termin gesucht und jetzt bist du endlich da und du hast so ein spannendes Leben. Du hast ja deine berufliche Karriere als Bankkaufmann und als Börsenhändler gestartet. Mhm. Und was war für dich die Faszination, eigentlich an der Börse zu arbeiten?
2: Ja, es war die Dotcom-Zeit, ne? Anfang des Jahrtausends. Ich habe eine Bankausbildung gemacht nach dem Abitur nach der Bundeswehr und es war einfach genau die richtige Zeit und der richtige Ort hier in Frankfurt. Ne? Ich bin ja so ein waschechter Hesse-Kopf sozusagen.
1: Bist du in Frankfurt geboren?
2: Ich bin in Hanau geboren, aber wirklich auch nur geboren und aufgewachsen in Bad Homburg und Bad Vilbel. Mhm. Zwischenzeitlich habe ich auch mal in Frankfurt gelebt, in Sachsenhausen. Aber ich bin wieder rausgezogen jetzt mit der Familie nach Bad Vilbel, das ist angenehm. Und das war einfach, das musste ich machen. Ja? Also du bist sozusagen entweder Werbung oder Bank. Und ich habe mich schon immer für Handel interessiert, also für Aktienhandel. Und die haben damals bei der 1822, wo ich die Ausbildung gemacht habe, mich komisch angeguckt, so von wegen der Alien, der denkt, er könnte nach einer Bankausbildung direkt an die Börse gehen, das verhindern wir erstmal. Aber ich habe da ein bisschen mit Tricks und Tipps und Kniffen es geschafft, tatsächlich directly von der Bankausbildung ans Börsenparkett nach Frankfurt zu gehen, 1999. War cool. Würde ich sofort genauso wieder machen.
1: Was waren da die Tricks? Wie bist du da hingekommen, nachdem alle gesagt haben, das geht doch gar nicht?
2: Ja, genau. Das war, also du musst dir das so vorstellen. Ne? Du bist ein guter, aber durchschnittlicher, nicht überfliegender Schüler und bist auch in der Berufsschule einfach ganz normal. Und dann ist es einfach so bei so, ich sag mal, im Sparkassenkontext, ne? Da malen die Mühlen etwas langsamer. Das bedeutet, der klassische Weg wäre ja, geh mal auf die Filiale, mach mal hier die Kassiere, Geldbubsche. Und bei mir war das so, weiß schon, was der neue Markt ist und lese Börse online und verkaufe ganz viele Depots an die Kunden. Und das hat der Geschäftsführung, also meiner Filiale, ne, das war da auch ein Wechsel, der hat das nicht so gefallen. Die hat immer gesagt, ja, hier, du bist Auszubildender der Sparkasse und musst hier irgendwelche Sparkassenprodukte verkaufen. Und ich so, ich mache das, was die Kunden wollen. Das habe ich schon mit Anfang, ja, 20 schon verstanden. Mhm. Und es war den Dorn im Auge. Und dann haben die viele Hebel angesetzt, dass sie mich verhindern. So. Und dann habe ich mich in einem dramatischen Brief an einen Vorgesetzten gewandt, der mich noch nie persönlich getroffen hatte. Der aber dann gesagt hat, ja, der Bub, der will doch einfach nur, ne, weiterkommen. Und dann habe ich, nachdem ich dann sozusagen das Okay von der Filiale bekommen hatte, über den Kopf der damaligen Filialleiterin hinweg, habe ich dann gesagt, Edge, hatte schon einen Vertrag beim Broker in der Tasche. Ich gesagt, wenn ihr so blöd seid und mir Steine, und du musst, das ist eine lustige Geschichte jetzt, ja. Aber,
1: bitte.
2: Aber eigentlich muss man mal das mal ganz nüchtern betrachten. Da sind Leute, die möglicherweise deinen weiteren Lebensweg dir versauen, weil du nicht in ihr Weltbild passt. Und das ist schon extrem, ja, verantwortungslos und dämlich. Und ich musste halt kämpfen. Also das zieht sich wie so ein roter Faden durch mein Leben, kämpfen. Und es hat auch da wieder gut funktioniert.
1: Aber das stimmt schon, ne? Anstatt die Vorzüge zu unterstützen, wenn jemand so willig ist und da wirklich Gas zu geben und wenn man da nicht auch das Rückgrat hat, das durchzuhalten, ne, dann könnte das tatsächlich dein Leben beeinflussen.
2: Ja, total.
1: Hast du jetzt schön offen dargelegt, genau, ja. Darum geht es eigentlich ganz oft. Ich sage auch immer zu meinen Kindern, bitte macht das, was euer Herz und euer Bauch euch sagt und lasst euch da nicht einschränken. Der Weg ist das Ziel und lasst niemals das Ziel aus dem Kopf.
2: Ja, und Maike, weißt du, das Problem ist ja, du hast so viele Leute, die irgendwie so unterwegs sind, dass sie sagen, hey, mein Leben, meine Laufbahn war auch schwierig und holprig. Und die dann wirklich denken, warum soll es für andere leichter sein? Und ich finde, kommt wirklich, und du denkst dann so, okay, ja, das ist so ein bisschen wie in der Matrix, ne? Wir müssen alle wieder von vorne Zion freihalten von den Maschinen. Und ich denke mir so, nee, wir müssen doch, wir sind doch auf der Welt, um die Welt ein kleines Stückchen besser zu machen. Oh, wie wenn schön. Es für uns nicht klappt, dann bitte für nachfolgende Generationen, nicht nur die eigenen Kinder, sondern auch die danach. Also Learning, ja. Und das muss doch nicht irgendwie so sein, dass das dann, ich hatte es schwer, dann muss der Bub das auch schwer haben. Das geht ja nicht, dass der hier so wie geschnitten Brot hier durchgeht. Das funktioniert ja nicht. Ne?
1: So, dann warst du bei der Börse, ja, bei einem Börsenmakler. Wie lange hast du das gemacht?
2: Ich habe das bei der ICF Bank war ich 2 Jahre und dann bin ich von der Deutschen Bank abgeworben worden, mhm, und habe da dann Eigenhandel gemacht, war auch in New York im Rahmen dessen und das war cool. Das war sehr anspruchsvoll. Wow. Da haben wir das eigene Buch gehabt. Ne? Also das bedeutet, dass wir haben das Geld der Bank genommen und versucht, noch mehr Geld draus zu machen. Also wir waren ganz, ganz schlimme Kapitalisten sozusagen, aber es war echt eine tolle Zeit und die Deutsche Bank war damals auch noch sehr mutig und sehr innovativ und es waren andere Zeiten im Jahr 2001, als ich dahin bin. Dann kam allerdings der 11. September und dann machte sich in der ganzen Branche platzen der Dotcom-Blase. Das ist so das Ding, was das Thema war. Und dann war viel Ernüchterung und dann habe ich das sozusagen genutzt 2003, um auszusteigen. Bin dann nach Australien gegangen, hatte mein Hobby, die Schauspielerei, den Gesang, das ich schon immer gemacht habe, dann nochmal ein bisschen intensiviert mit einem Studium und war dann auch in LA und habe da Schauspiel studiert. Und dann mitten im Studium kam dann ein Angebot einfach von einer Serie sozusagen, ein bisschen aus wie Kai aus der Kiste bei GZSZ. Und da bin ich dann gelandet. Lustige kleine Anekdote in dem Kontext.
1: Ja, es war am Boden?
2: Ja, total krass. Und dann sind die Amis im Irak einmarschiert, in Afghanistan und haben irgendwelche Massenvernichtungswaffen gesucht, die sie nicht gefunden haben. Und
1: dann war es gruselig. Dann hast du gesagt, jetzt widme ich mich meinem alten Hobby wieder und gehe nach Australien.
2: Ja, ein bisschen dazu. Genau. Also man muss auch ehrlicherweise dazu sagen, ich bin jetzt nicht auf Rosen gebettet, sondern ich habe mir alles selber erarbeiten und auch finanzieren müssen, ehrlicherweise. Mhm. Und ich habe dann tatsächlich diese Abfindung genommen, um mir eine Weiterbildung zu investieren. Also ich habe die Kohle damals fast komplett in Studium gesteckt, in Musikaufnahmen, die ich selber bezahlt habe. Bin da auch ein bisschen, also ich habe nicht nur also gute Erfahrungen gemacht, sondern ich wurde auch ein bisschen hier und da über den Tisch gezogen und das versuchen Leute immer wieder. Mhm. Und bin aber Kaufmann genug, dass ich dann gesagt habe, okay, pass auf, also nicht zu den Konditionen, nicht zu dem Preis und so. Und es hat am Ende aber dann dazu geführt, weil ich hatte ein Demo in der Hand mit 4 Songs. Ich hatte in Australien bei meinem Kumpel, wo ich dann 3 Monate war, wir hatten ein Musikvideo zu einem Song gedreht, war extrem albern ein bisschen, ja. Aber das hat halt damals keiner gemacht. Und es gab halt keine Smartphones, die Videos gedreht haben. Du musst dir also vorstellen, Patrick Duane 2002 in Australien und richtig Kameraset und Alarm. Ja, weil wir in der Uni halt, es war eine Filmuni, das ganze Equipment hatten. Und es war mega cool. Wir haben Casting gemacht mit Darstellern, haben einen Club gemietet, den habe ich auch noch bezahlt und so. Wir haben so richtig auf die Kacke gehauen. Wer kann, der kann. Ja, und es war lustig. Alle haben mitgemacht und am Ende vom Lied war das halt sozusagen für die RTL und Fremantle die Überzeugung, okay, der weiß, was er will, der hat Momentum. Und ich bin da wieder Aktienmarkt. Ne? Wenn es steigt, dann steigt es. Ne? Manchmal auch parabolisch. Und aber dann kamen halt ganz neue Dinge. Dann bist du mit Realitäten konfrontiert und dann ist es auch nicht immer leicht. Ne? In Berlin gewohnt, in Potsdam gedreht, weg von zu Hause, von meiner Frau, damals noch Freundin. Und das war schon crazy, wie durch so ein Schleuderprogramm von der Waschmaschine.
1: Das glaube ich dir. Wo hast du deine Frau kennengelernt? Hier in Frankfurt?
2: Ja, in der 12. Klasse im Erdkundekurs.
1: Ach Gott, wie süß ist das denn bitte? Biologie hätte ich jetzt noch besser verstanden, aber erklär mir mal, wie geht das im Erdkundekurs?
2: Ach, ganz einfach, du sitzt
1: Habt ihr euch geografisch irgendwo mit dem Finger auf der Landkarte getroffen?
2: Nee, das nicht. Es war noch ein bisschen anders. Ich habe Erdkunde genommen, ich musste das belegen aufgrund der anderen Konstellation meiner Fächer. Und Erdkunde hat mir immer Spaß gemacht und der Lehrer war auch toll. Und das war also zum Punktesammeln. Und meine Frau war da auch, weil die nicht französisch Leistung nehmen konnte und so weiter. Und dann saßen wir im selben Kurs und dann hat ihre damalige beste Freundin irgendwie ein Auge auf mich geworfen und dann hat meine Frau mir immer die Briefchen im Unterricht weitergeleitet. Und wie das so ist, you hate the messenger or you love the messenger. Und ich habe irgendwann verstanden, wer sozusagen meine Frau ist, habe sie kennengelernt und dachte so, die ist eigentlich viel cooler. Und das Coolste an ihr war, muss dir das ein bisschen so vorstellen, als Schüler war ich immer so wie Parker Lewis, der Coole von der Schule. Mhm. Und aber eigentlich war ich relativ klein mit Hut aufgrund meines Backgrounds, meiner Geschichte. Und meine Frau hat aber mal mir einen richtigen Spruch gedrückt. Ne? Die hat irgendwie gesagt, Du denkst auch, oder die hat so sinngemäß gesagt, es wäre schön, wenn du, bevor du redest, auch manchmal noch denken würdest.
1: Kenn ich.
2: Hatte ich auch manchmal so als Teenager, ich habe mir das Gott sei Dank ein bisschen abtrainiert, aber ich war schon sehr impulsgetrieben, ne? Mhm. Und ich bin sehr emotional und wenn es ungerecht zugeht oder so, dann bin ich schnell irgendwie so auf 180.
1: Was bist du für ein Sternzeichen?
2: Ich bin Widder.
1: Ja, was gehörnt, siehst du. Ich glaube, das sind alle Gehörnten. Ne? Nee, glaube ich tatsächlich. Also ich finde es immer spannend, auch mal da kurz nachzuhaken, weil da hat es schon, also diese Sternkonstellation, Steinbock.
2: Steinbock, okay.
1: Aber diese Sternkonstellation, das hat schon irgendwie Hand und Fuß. Und wenn du viel mit Menschen zu tun hast, kannst du das auch manchmal wirklich gut einschätzen.
2: Total, total. Also finde ich auch, bin ich komplett bei dir. Ja.
1: So, jetzt wieder zurück zu deiner Frau.
2: Genau, und dann hat die mir diesen Spruch gedrückt und ich fand das aber cool, weil sie hatte im Grunde total recht. Und also muss man ehrlicherweise sagen, ich war glücklicherweise mit 18 schon so weit zu erkennen, dass sie recht hatte. Und dann habe ich angefangen, den Fokus irgendwie weg von irgendwelchen Frauen und Mädchen auf meine Frau zu richten. Und als sie das gemerkt hatte, dann ging ihr erstmal so ein bisschen der auf Grundeis sozusagen, ja. Und dann hat es ein halbes Jahr gedauert und dann haben wir aber gesagt, komm, 10. Dezember 1994, das wird unser Tag. An dem sind wir sozusagen zusammengekommen. Genau.
1: Und das bis heute?
2: Ja.
1: Das ist eine Rarität, das ist toll.
2: Ja, also es liegt auch nur an meiner Frau. Du erlebst ja gerade, ich bin ja total der crazy Typ. Und
1: nein, es liegt natürlich an beiden. Aber weißt du, was das Schöne ist? Wenn man das wirklich schafft, sich immer wieder neue Ziele zu suchen, immer wieder anzusetzen. Also ich habe jetzt so 22 Jahre geschafft, aber auch da ist man ja schon fast ein Phänomen.
2: Ja, ne? Yeah, total.
1: Und es wirkt schon manchmal, jetzt waren wir gerade im Urlaub, dann wirkt schon ein bisschen komisch, wenn man immer noch Händchen halten durch den Club geht oder wenn man sich auch mal Bus halt und so weiter. Und ich finde das ja, das sind doch genau diese alltäglichen Liebesbeweise.
2: Absolut.
1: Die man eben braucht, wo man weiß, man gehört noch zusammen und die Nähe schaffen.
2: Ja, absolut. Und ich bin jemand, ich bin sehr neugierig von Natur aus. Und ich bin auch immer noch auf meine Frau neugierig. Also
1: und ich
2: muss ehrlicherweise sagen, meine Frau ist mein bester Freund. Also, und ich finde, manchmal hört man ja so Paare, weiß nicht, ob das auch so geht, Maike, dass er sagt, ja, nee, wir haben uns getrennt, wir wurden so wie Geschwister. Und du denkst so, ihr habt euch getrennt, weil er euch so nah wart. Das ist, okay, was ist eigentlich dein Problem, denke ich denn manchmal so? Hast du ein Problem mit wirklicher Nähe? Und ich finde Leidenschaft, wenn du, also ich sag's mal so, und ich möchte über niemanden urteilen, weil jeder hat so seine Gründe. Für mich wäre es nichts, in irgendetwas hängen zu bleiben, was dieses romantisch-leidenschaftliche Liebe, wie man das irgendwie als Teenager erlebt oder erzählt bekommt, wenn ich denken würde, das wäre der Maßstab. Sondern wir haben das im Laufe der Jahre ersetzt mit etwas viel Größerem. Ja, wir haben beide ein totales Growth-Mindset, bevor wir wussten, dass es das Wort überhaupt gibt, weil wir uns freuen, wenn wir mit gemeinsam und der andere eben wächst und seinen Charakter entwickelt oder entdeckt. Ja? Wie oft verschüttet man Dinge, weil du irgendwelche komischen Glaubenssätze vermittelt bekommen hast als Kind, als Jugendlicher, vielleicht gehänselt wurdest und dann hast du da so dunkle Flecken im Leben. Und ich bin so der Fan von da, wo es geht, mit Aufarbeiten, Verstehen, selbst reflektieren. Und wenn du da jemanden begleiten kannst und jemand auch dich begleitet, ich finde das...
1: Also das ist grandios.
2: Ja, und wir machen das mit unseren Kindern auch so. Weißt du? Wir haben 3 Kinder, 11, 13, 17 und wir machen da auch nicht alles richtig, aber wir haben so das, glaube ich, zielführende Mindset, sodass sie eigenständig werden und dann müssen sie einfach ihre Erfahrung machen. Ne? Das Leben kann rückwärts verstanden werden, aber vorwärts wird es halt gelebt.
1: Ja. Ja. Aber das hast du so schön gesagt und ich glaube, dass das ganz, ganz wichtig ist in der heutigen Zeit und dass man da viel mehr drüber hören müsste, anstatt immer nur dieses Impulsive, wie du gerade auch gesagt hast, weißt du, es muss das Kribbeln noch da sein, wir sind wie Bruder und Schwester, ja, weil ihr nicht mehr miteinander redet und weil ihr euch auch gar nicht die Mühe gibt, euch wieder ineinander zu verlieben. Jeder hat Durchstrecken in so einer langen Zeit, guck mal, ihr seid jetzt über 30 Jahre zusammen, 32 Jahre, da hast du die ein oder andere Durchstrecke definitiv durchlebt, aber ist es nicht schön, auch dann immer wieder da anzufangen und zu sagen, es hat ja einen Grund gegeben, warum wir damals Ja gesagt haben und darauf zu vertrauen, an die schönsten Momente, an diese Hoffnung, an diesen Glauben und an diese, weißt du, dieses, was man damals für Ziele, für Träume, für Hoffnungen hatte.
2: Ich finde Folgendes spannend. Du hast was total Tolles angesprochen. Du fängst an, dich auf den Weg zu begeben, aber du stellst irgendwann fest, dass es kein Ziel gibt und du dich nicht immer wieder zurückerinnern musst, an wie es mal war, sondern du musst aktiv im Hier und Jetzt sein. Und ich glaube, absolut, das können Leute nicht. Ich glaube, Leute, auch wenn sie jetzt nicht Paare sind, sondern mit sich, haben das Problem, entweder sind sie so ein bisschen hängen geblieben, weil sie selber von sich so ein Selbstbild haben. Oh, damals, als ich studiert habe, Party gemacht, was auch immer, oder ich war so. Das finden sie cool, das versuchen sie dann zu konservieren. Und ich finde, es ist viel hilfreicher und entspannender und entspannter für einen selbst, wenn du mit der Zeit gehst. Also es bedeutet, es gibt halt Phasen im Leben, ja? Du bist in der Ausbildung, du bist am Studieren oder machst einen Job und dann entwickelst du noch das, dass du vielleicht eine Partnerin oder einen Partner hast und Familie und Kinder und dann bist du aber, stellst du dich immer dieser Situation zur Verfügung.
1: Ja.
2: Dann bist du authentisch, dann machst du deine Erfahrungen und dann musst du auch nicht irgend so Bilder aufrechterhalten.
1: Da gebe ich dir absolut recht, aber was ich ganz wichtig finde, deswegen das große Aber, ich mag das Wort eigentlich gar nicht, manchmal kommt man so an seine Grenzen. Auch das Schönste, was man immer denkt, in einer Beziehung sind dann hinterher Kinder zu haben. Aber das ist auch das größte Risiko, weil mal Mutter und Vater immer zweierlei Meinung sind in der Erziehung. Du bist als Mutter, glaube ich, immer noch mal ein bisschen mehr als Löwin darüber als Vater. Väter sind da vielleicht ein bisschen konsequenter, ne? Und Mütter lassen sich dann schon mal, ja, ist ja so, guck mal, jetzt lachst du. Und das ist zum Beispiel eine riesen Herausforderung, ne? Wenn das dann alles nicht so läuft oder wenn man dann nicht so einer Meinung sind, dass die Kinder das auch nicht merken und so weiter, dann kriegt man sich halt in die Haare hinten rum. Warum ich aber da in der Vergangenheit hängen bleibe, ist, weil ich sage, das ist tatsächlich mein Geheimnis, immer wenn ich mal richtig sauer bin auf meinen Mann, dann denke ich so, warum hast du damals ja gesagt? Und dann habe ich diese Gefühle, diese Momente, diesen schönen Tag. Und weißt du, was wir uns damals versprochen haben?
2: Erzähl.
1: Liebe mich dann, wenn ich es am wenigsten verdient habe, denn dann benötige ich es am meisten. Und das ist ziemlich schwierig.
2: Aber das ist gut.
1: Genau. Und deswegen dann zurück in die Vergangenheitsschlaufe. Warum, wieso, weshalb habe ich das gemacht? Weil ich genau nur mit diesem Mann mir das vorstellen konnte. Und mit keinem anderen. Und wenn ich das jetzt austauschen würde, könnte in 2 Jahren wieder, stehe ich mit Sicherheit wieder vor der gleichen Baustelle wie jetzt. Dann mache ich es doch lieber mit dem Menschen, mit dem ich so viel erreicht habe.
2: Da bin ich genau deiner Meinung. Und das ist exakt das Ding. Ich sag immer quasi, Maike, oh, jetzt nochmal jemand anderem 50 Jahre Leben erzählen, nahebringen oder. Nee, das funktioniert nicht.
1: Das wollen wir nicht.
2: Nee, also für mich macht das keinen Sinn. Und es würde ja auch nichts, sage ich jetzt mal, verbessern. Es würde es verändern, aber nicht besser machen. Und wenn, dann hätte ich gern etwas besser. Und ich finde es auch fair, wenn wir versuchen, meine Frau und ich, Situation, wo man auch mal Herausforderungen hat, du hast es angesprochen, klar, Erziehung, weil wir unterschiedlich sind, Männer und Frauen pauschal und mit anderen ja, Ideen, Konzepten manchmal agieren. Klar kann es da immer mal zu Schwierigkeiten kommen, das ist auch ganz normal. Was ich glaube und was uns geholfen hat, ist statt dem Entweder-Oder ein Sowohl-als-auch und statt einem Aber ein Und da reinzusetzen. Weil dann hast du, das ist ein bisschen wie mit Schuld, dem Schuldkonzept und dem Verantwortungskonzept. Ja? Was ich damit meine ist, wenn man Verantwortung übernimmt, haben alle Verantwortung in unterschiedlichen Dosen. Mal der eine mehr, mal die andere weniger oder andersrum. Bei Schuld gibt es immer eine Person und die ist dann sozusagen, die auch alles trägt, alle Lasten. Und das entspannt natürlich die, die sagen können, ja, ich habe keine Schuld, weil dann müssen sie sich überhaupt nicht reflektieren, die Situation nicht analysieren und können sich einen schmalen Fuß machen. Und diesem sowohl als auch wohnt inne, dass man sagt, okay, pass auf, wir sind da jetzt unterschiedlicher Meinung. Wie schaffen wir es, dass wir, obwohl wir dasselbe wollen, jetzt mal bezogen auf Erziehung, was hinten bei rauskommt, aber wir haben so unterschiedliche Konzepte, dass wir, und dann sage ich, lass uns doch beides machen. Du machst das und ich bin in Momenten, wo du in charge, also in Verantwortung bist, wo du was kommunizierst, höre ich mal mehr zu. Und wenn du merkst, mir ist irgendein Thema wichtig, dann schwenkst du ein bisschen auf mich ein, selbst wenn wir hinter den Kulissen bilateral dann besprechen, dass wir möglicherweise da unterschiedliche Auffassungen sind. Aber dann wirkt es für die Kinder mehr, und es klappt ja eh nicht immer, aber wirkt das ein bisschen unsere Eltern denken und wollen oder glauben. Weißt du so? Und, aber sind wir ehrlich, die sind jetzt 11, 13, 17, die machen das eh alles alleine und wir müssen zur Verfügung stehen, wenn die Fragen haben.
1: Richtig. Aber das war so ein schöner Schwenker jetzt, also das möchte ich gar nicht missen. Danke für die tollen Worte. Danke auch. Nein, das war jetzt richtig Inspiration. Patrick, das darf man auch nicht vergessen. Und ich glaube, dass es vielen von uns, die jetzt heute hier zuhören, so geht. Also ich habe ganz viel mitgenommen daraus und ich hoffe, die anderen auch. Wir gehen wieder zurück zu deiner Schauspielkarriere. Die Leidenschaft für Schauspiel hast du entdeckt, nachdem einfach der Börsengang so ein bisschen tief gegangen ist in New York. Dann bist du nach Australien gegangen. Und wie kamst du dann nach L.A.?
2: Dann musst du dir das so vorstellen. Ich habe deutsch-amerikanische Wurzeln, bin in Deutschland adoptiert worden von einer deutschen Familie und wusste, das noch was Amerikanisches. Und mich hat das immer gereizt. Und es waren so dunkle Flecken bei mir, wo ich so, warum bin ich eigentlich so? Und dann habe ich mich mit meinen Wurzeln auseinandergesetzt und habe durch die Bank genug Geld gehabt, Risiken eingehen zu können, weil ich sagte, ich bezahle das jetzt einfach, ich fliege da jetzt einfach hin, ich bezahle die Uni, ich mache das und das wird schon funktionieren. Du hattest ja eben davon gesprochen im Vorgespräch, dass wenn man Türen zugehen, dann gehen sie woanders auf und so war das auch. Und man muss aber das ein bisschen pushen. Und für mich war das Bankenkapitel in erster Instanz so ein bisschen abgehakt. Teile konnte ich das auch gar nicht beeinflussen. Und dann bin ich halt nach L.A. gegangen und ich sagte, Amerika reizt mich sowieso schon immer. Ne? Und dann habe ich dabei auch so ein paar Erlebnisse, die ich auch gar nicht ausgraben will, die auch ein bisschen überdenkenswürdig waren, wo ich dann auch gedacht habe, so, ich muss schnell wieder hier weg, weil ich bin dann doch viel spießiger und deutscher und weniger Hollywood als das, also du musst dir das so vorstellen, du bist in der Deutschen Bank, hast einen dunkelblauen Anzug an und die Leute treffen dich, ey, dass du Banker bist, du bist doch voll so ein Schauspieler, so ein outgoing Typ. So, und dann denkst du so, ja, stimmt, okay, dann bist du in L.A. und denkst so, okay, aber ich bin nicht, was ihr seid. Also ich bin hier nicht so Flower Power, Hippie, Drogen, wilde Partys. Nicht, dass ich nicht auch manchmal mache, aber oder gemacht habe, aber da, das war schon irgendwie anders. Und dann war das so, dass ich gesagt habe, okay, ich muss irgendwie, ich habe jetzt hier angefangen und dann war ich aber froh, dass in Deutschland sozusagen das Telefon schellt und jemand sagte, wir brauchen dich. Das war ganz gut. Und bei mir ist es so mit der Schauspielerei, bei mir familiär, privat bedingt, ohne dazu zu tief einzutauchen. Mhm. Aber warum bin ich Schauspieler geworden? Weil ich gedacht habe, ich möchte, dass mich alle lieben. Mhm. Ich bin also nicht aus den richtigen Gründen Schauspieler geworden, sondern ich sage das heute mit 50 aus den falschen Gründen. Ich wollte eigentlich geliebt werden und angehimmelt werden und so. Und ich dachte, das würde einem etwas geben. Also mir. Das ist aber überhaupt nicht so. Also, das ist auch gut. Und das, ich sage immer zu meinen Kindern, es ist so geil, dass ich keinen Platz 1 Song-Hit hatte, sondern dass ich da irgendwie im Platz 20 rumgeeiert bin mit meiner Single und meinem Album.
3: Was schon super ist.
2: Ja, ja, ja. Aber weißt du, warum das gut ist? Ja, die Leute kannten mich, aber sie haben mich noch, also sie haben mich nicht nach Hause verfolgt und so, ja. Und vor allen Dingen die Bild-Zeitung und andere Yellow Press-Medien haben mich, also die haben schon immer mal auch eine Story gebracht, aber die haben mich in Ruhe gelassen, weil ich nicht Denzel Washington oder Michael Jackson war. Und das Gute daran ist, dadurch bist du ganz nah dran, also ich war ganz nah dran, und habe gemerkt, oh Gott, dieses ganze Leute sprechen dich an, lassen dich nicht mit der S-Bahn ans Set fahren und so, diese Besitznahme, das fand ich, du musst überlegen, ich war ja schon Banker gewesen, ja, das fand ich komplett strange. Und dann habe ich mir überlegt, nee, ich finde, das ist, und geliebt hat mich eh keiner, die wussten nicht mal meinen Namen, also weißt du so. Und dann habe ich gesagt, nee, für dich interessiert sich keiner, die sehen halt, dass du bei GZSZ bist und Musik machst und du bist der Typ vom Bravo-Poster und deswegen wollen sie ein Stück von dir abhaben, aber mit dir persönlich hat das gar nichts zu tun. Und weil es nicht ganz so, also ich meine, ich habe Dieter Bohlen-Song gemacht, das war schon lustig und so, ja.
3: Wow.
2: Aber es war nicht ganz so top of the pops und deswegen hat mich das auch nicht zerlegt. Also wir kennen ja ganz viele Beispiele von Leuten, die wirklich erfolgreich waren, die es komplett zerbröselt hat, die du heute nicht mehr ans Mikro stellen könntest, weil die könnte ich mal mehr den Namen sagen. Und deswegen bin ich eigentlich recht froh, weil mein Nummer-1-Hit hatte ich dann später mit meinem ersten Buch, weil ich halt so viele Sachen verstanden habe fürs Leben, basierend auf den Erfahrungen, wie es eben funktioniert und was ich möchte. Und jetzt schauspieler ich ja immer noch. Also ich habe dann bei Bad Banks mitgespielt und die beraten und auch eine witzige Sache. Und aber mit den richtigen Motiven. Ne? Ich drehe jetzt auch gleich wieder in ein paar Wochen zwei Projekte. Aber es geht halt darum, eine Geschichte zu erzählen. Und ich habe das immer nicht verstanden. Du musst dir das so vorstellen, du hast Zugang zu diesen ganzen tollen Premierenpartys und dann stehen dann die Filmemacher auf der Bühne und sagen, ja, wir wollen eine Geschichte erzählen. Und denkst du, das ist doch irgendein Spruch, den haben sie aus irgendeinem Abreißkalender sich gesammelt und die schenken sich den selber. Die sagen immer dasselbe, ja. Und dann dachte ich so, ja, nee, ich will groß rauskommen. Und dann habe ich aber im Laufe der Jahre halt verstanden, dass es wirklich nicht darum geht, groß rauszukommen. Das ist egal. Schauspielen ist dich zur Verfügung zu stellen für einen Stoff, was ohne dein zur Verfügung stellen oder das des gesamten Teams möglicherweise gar nicht beleuchtet werden würde. Und deswegen haben wir auch so viele Filme, sage ich jetzt mal viel, überrepräsentiert Filme, die eigentlich thematisch mit deinem und meinem Leben nichts zu tun haben. Mhm. Weißt du, so, warum drehen die nicht mal einen Film über eine Frau, die Brautmoden macht oder einen Typ, der in der Bank raubt? Langweilig. Sondern über irgendwelche Menschen mit einer Fluchtgeschichte. Und dann denkst du so, ja, weil die brauchen einfach ein Spotlight. Mhm. Und das macht dann total Sinn, ob man das jetzt in der Intensität machen muss, jetzt hier in Frankfurt und so. Aber ich finde, das ist schon zumindest nachvollziehbar. Und man darf auch jede Meinung dazu haben. Und als ich das verstanden habe, ich gesagt, ja genau. Und was für Geschichten will ich erzählen? Ich würde gern Geschichten erzählen von Vätern, von Lehrern, von Kindern und von wirklich traumatischen Erlebnissen. Und als ich das verstanden habe, habe ich auch andere Drehbücher zugeschickt bekommen. Weil du musst dir das so vorstellen, ich arbeite natürlich, da werden wir gleich noch zu sprechen kommen, als Finanzjournalist und bin im Fernsehen und durch diese Blase sehr sichtbar. Aber ich bekomme immer noch auch Drehbücher geschickt. Oft ist es aber so, dass ich sage, ach nee, will ich gar nicht. Und auch wenn große Sender anfragen, die dir dann erzählen, ja, du kannst 10 Drehtage mit dem und mit der haben. Und dann frage ich immer, wie ist denn die Rolle? Und wenn die so klischee-mäßig ist, irgendwie mit Hautfarbe komisch umgeht, dann sage ich immer, nee, mach das mal schön selber. Und ich habe das Glück, ich brauche nicht das Geld, weißt du?
1: Ach, vital.
2: Und ja, wirklich. Also das,
1: nein, das ist toll.
2: Das ist wirklich toll, dass ich das sagen darf und dass ich das machen kann, dass ich keine Rollen annehmen muss. Weil wie oft habe ich irgendwie bei Schauspielkollegen, die auch schwarz sind, irgendwie Diskussionen, ja, ich muss da schon wieder so ein Klischee, was auch immer, spielen und total blöd und eigentlich total dämlich, aber ich brauch's Geld. Und ich habe dann ganz oft mit denen Diskussionen, okay, wie viel Geld ist es denn? Kann ich irgendwie was helfen oder können wir in der Community, damit wir diese Rollen nicht mehr annehmen müssen? Mhm. Dieser Blödsinn, der da jahrelang von einem verlangt wurde. Wirklich, du musst dir vorstellen, jetzt ich babbel hessisch, ja?
1: Ja.
2: Meine Mutter ist eine Deutsche, mein Vater ist ein Amerikaner. Und ich sollte aus irgendeinem afrikanischen Land stammenden, Vater von einer Braut spielen in irgendwelchen komischen Kostümen, die mir genauso fremd sind wie dir oder dein Mann. Das ist so, auch noch nie angehabt. Aber der hat ein bisschen schadische Hautfarbe, doch nehmen wir den mal, gell? Hier, aber nicht hessisch babble, Paddy, gell, hier in der Rolle. Wo du echt so denkst, okay, Leute, bildet doch mal mehr Lebenswirklichkeit ab. Ja.
1: Hör auf.
2: Bist so wie Anthony Zambini, weißt du, das ist ja, ja.
3: Ich bin immer so ein Zebra mit der Hand gefangen.
2: Ja. So, du denkst, okay, wir sind 20, 26.
1: Hör auf. Oh Gott, ich kriege mich gleich nicht mehr ein. Aber das war... Patrick, oh Gott. Oh Gott, ganz, ganz, ganz kurz.
2: Alles gut. Uns hört ja so, keiner zu.
1: Genau. Aber du hast gerade schon einen ganz schönen Sprung gemacht. Ne? Du hast dich dann wieder gefunden eben. Und mit deiner Frau hat das ja auch alles geklappt, egal wo du warst. Ihr wart zusammen, ihr wart ein Paar. Und dann bist du ja vom Schauspiel wieder ins Finanzwesen gegangen.
2: Genau. Das hatte den Grund, dass ich gesagt habe, nach meiner Erfahrung bei Gute Zeiten und mit meinem Plattenvertrag, ich so, okay, darum geht's halt nicht. Und dann kam diese Erkenntnis, worum geht's eigentlich? Und dann habe ich so, es geht eigentlich darum, dass man sich selbst finden muss. Und ich habe dann einfach gesagt, okay, ich bin adoptiert. Ich weiß nicht, wer meine leiblichen Eltern sind. Die muss ich mal suchen. Weil man kann es eigentlich runterbrechen auf, ich hatte mal eine schwierige Zeit in der Pubertät, auch finanziell, dann habe ich da Abhilfe geschaffen, indem ich in eine Bank gegangen bin, gutes Geld verdient habe. Dann habe ich festgestellt, Geld macht mich nicht glücklich. Dann habe ich gesagt, okay, ich brauche Ruhm, damit mich alle lieben. Dann habe ich festgestellt, jetzt bin ich bei GZS, habe eine Hauptrolle, bin in den Charts. Scheiße, ich fühle mich immer noch blöd. Und dann habe ich irgendwann erkannt, nee, darum geht es alles nicht. Das sind so Äußerlichkeiten, deswegen finden andere dich vielleicht cool, aber du musst dich ja cool finden. Mhm. Und du musst ja mit dir und deinem Leben klarkommen. Also, war in meinem Fall durch die Adoption, ne? Ich wurde als Baby adoptiert, war wichtig, wer sind denn meine Eltern? Mhm. Und dann habe ich mich auf den Weg gemacht und das war sehr cool. Ich habe meinen Vater gesucht vor allen Dingen, das war total wichtig, der war in Amerika, ich hatte so einen Namen vom Jugendamt und habe den gesucht und dann kam irgendwann eine E-Mail zurück, ich glaube, ich bin der, nach dem du suchst, das war, ich kriege jetzt noch Gänsehaut.
1: Oh, wie schön ist das bitte.
2: Und wenn du deinen Vater suchst und dich selbst findest, das ist der schönste Moment im Leben. Und dann war ich auch bereit, Maike, weil du gefragt hast, mein Leben zu leben. Und im Grunde war das so eine Art, wie so eine zweite Geburt. Ja? Diese E-Mail eigentlich und dass mein Vater glücklicherweise auch jetzt nicht gesagt hat, ja, interessiert mich nicht, ob ich da noch ein Kind habe oder so, sondern der war der Sache, so offen man in so einer echt schwierigen Situation sein kann, war der halt eben offen. Und der war damals auch schon, jetzt muss ich mal rechnen, das ist so 23 Jahre her, mein Vater, also der war da auch schon Ende 40. Ja? Mhm. Wenn ich bin jetzt 50 geworden, wenn jetzt heute irgendwo jemand zu mir käme, der, weiß ich nicht, Mitte 20 und sagt, ich glaube, ich bin dein Sohn oder deine Tochter. Dann würde ich wahrscheinlich auch erstmal sagen so, oh, okay, ja, komm erst mal rein, setz dich, trink einen Tee und dann würde ich meine Frau angucken.
3: Ich wusste nicht.
2: Nein, aber deswegen, das ist nicht selbstverständlich. gewesen und
1: aber du hast ihn auch getroffen, ich muss jetzt mal nachhaken.
2: Genau, ja, mein Vater und ich, wir sind seitdem wirklich Vater und Sohn. Gut, er hat mir jetzt nicht Fahrradfahren beigebracht oder mich getröstet, als meine erste Liebe mich im Sandkasten mit der Schaufel und so, aber und du kannst es auch nicht nachholen, das ist schon so. Aber als ich verstanden habe, was diese Beziehung ist und was eben nicht und das akzeptiert habe, dann wurde es richtig gut, weil vorher war ich, ich war schon so, ja, warum, und wieso das nicht, aber wenn du sagst, okay, das ist so und da wird es Gründe geben und dann aber von da an, wo du dich kennenlernst, startest, weißt du, das ist so, wie wenn du deinen Partner triffst oder deine Partnerin und würdest auch, was ich, ihr trefft euch mit Mitte 20 und du willst alles bis dahin, bis ihr euch getroffen habt, wissen, das ist halt, ja, kann man machen, aber hilft es?
1: Nö. Klare Antwort, genau. Wie aus der Pistole. Von beiden Seiten.
2: Ja.
1: Aber das stelle ich mir natürlich auch richtig, richtig, richtig spannend vor. Hast du deine Mutter auch gefunden?
2: Ja, habe ich auch. Die habe ich zweimal getroffen.
1: Und war sie noch hier in Deutschland oder auch in Amerika?
2: Nee, die war auch in Deutschland, genau. Die ist Deutsche und gewesen, weil sie ist 2012 schon verstorben. Und aber da hatte ich gar nicht so einen Bezug. Ne? Also das war so, dass ich mit meiner Adoptivmutter da eine relativ enge Beziehung hatte und wollte der auch nicht zu nahe treten. Ne? Im Sinne von, sie irgendwie ihr das Gefühl geben, sie zu ersetzen oder sowas. Sondern ich habe dann einfach das nur so aus... Wo komme ich her? Ne? Wo sind meine Wurzeln? Aber dadurch, dass ich auch ohne Adoptivvater aufgewachsen bin, der war nicht da, also meine Mutter alleinerziehend noch zudem, habe ich halt dann vor allen Dingen das Bedürfnis gehabt, so meine amerikanischen Wurzeln, meinen Vater, meine Black, wo kommt eigentlich das Schwarze her? Ja? Und das ist ja in Deutschland, Deutschland ist ja ein total schizophrenes Land. Es gibt ja so viele Leute, die mir immer sagen wollen, wer ich bin, so identitätstechnisch. Sagen, du bist doch gar nicht schwarz. Dabei wollen Leute irgendwie nur sagen, dass es für sie kein Thema ist, dass sie aufgeschlossen, respektvoll, was auch immer sind. Aber sie können das nicht richtig kommunizieren und dann schrauben sie immer so an meiner Identität rum. Mhm. Sie meinen das immer gut, aber es ist leider gut gemeint und gut, weißt du. So die beiden Seiten derselben Medaille. Und deswegen sage ich immer, es ist total wichtig, dass die Leute selber die Deutungshoheit über sich, über ihre Identität haben und man denen einfach zuhört und ab und zu mal Fragen stellt. Und dann werden viele Sachen klar eigentlich. Mhm. Und dann muss man die Leute auch so sein lassen, wie sie sind. Ne? Und,
1: du faszinierst mich, Patrick.
2: Was?
1: Nee, wieso? Nein, weil das alles so Hand und Fuß hat und weil das wirklich schön ist, dir dazu zu hören. Du hast ganz tolle Worte für Erklärungen und man findet sich auf jeden Fall wieder. Dieses Gespräch hat mich persönlich auch wieder schon so viele Schritte weitergebracht, obwohl es erst eine halbe Stunde ist. Also unfassbar.
2: Ja, aber wir haben uns ja gerade vorher schon unterhalten. Du bist ja, du tickst da ja ähnlich. Also weißt du, das ist so, ich finde, wir sind zu oft damit beschäftigt, also mir ging es zumindest lange Zeit so, das hat auch was damit zu tun, dass ich nicht so richtig wusste, wer ich bin oder wer will ich sein. Und dann denkst du, ich lasse mir die anderen das mal erzählen. Und was denken die denn? Und dann höre ich mal auf die und probiere das mal aus. Und klar, da gibt es auch manchmal Situationen, wo du dich dann auch wiedererkennst. Ja, das ist nicht schlecht. Mhm. Aber irgendwann musst du halt mal so zwei Schritte zurück machen und sagen, okay, jetzt mal stoppen. Jetzt mache ich mal den ganzen Noise aus. Und jetzt gibt es mal nur Signal. Ja, jetzt definiere ich mal. Und das ist ja das Tolle. Jeder von uns hat, finde ich, die Freiheit, sich selber zu überlegen, wer er oder sie sein möchte. Mhm. Und daran zu arbeiten. Und es dauert eh ziemlich lange.
1: Durch die ganzen Muster, die uns eingeprägt wurden, ja.
2: Ja, einmal das.
1: Und aber dann auch den Mut zu haben, man selbst zu sein.
2: Ne? Total. Ey, jetzt mal ganz im Ernst. Und ich sag so, mein Approach, mein Ziel ist es, dass ich sage, ich möchte, wenn ich mal sterbe, vorausgesetzt, ich hab nicht irgendwelche krassen Leiden, möchte die beste Version meiner selbst sein, die daraus resultiert, dass sie ganz viel gelernt hat. So ein bisschen wie der Buddhismus, ne? Mhm. Du musst so tausendmal wiedergeboren werden. Und das finde ich ganz, ohne dass ich das jetzt ideologisch sehe, sondern einfach die Idee, dass du dich jeden Tag, ich würde das nicht mal so sagen, sondern es geht eigentlich um Selbstvergewisserung. Und um Selbstwirksamkeit. Dass du sagst, das kann ich nicht, das möchte ich nicht. Und dazu stehst und dich nicht ablenken lässt.
1: Absolut.
2: So meine ich es, weißt du?
1: Absolut.
2: Also, und das macht für mich Sinn und man lässt sich ja eh ablenken. Ich stelle mir, also wie oft man sich ablenken lässt. Also so von
1: total
2: banalen Sachen manchmal, ne?
1: Und auch einfach, weil es die Masse macht, weißt du? Und dann sagst du hinterher, warum habe ich das jetzt gemacht? Ich wollte es doch gar nicht machen. Mein Bauchgefühl hat mir gesagt, nein, und du hast es trotzdem gemacht, weil 10 Leute gesagt haben, musst du doch machen. Nein, muss ich eben nicht.
2: Ja.
1: Und da einfach auch mal den in der Hose zu haben und zu sagen, nein. Ja. Eben nicht. Nur weil es alle machen, muss ich es ja nicht
2: machen. Aber ging es dir, Maike, beim Fernsehen auch so? Du hast ja auch eine Fernsehkarriere hingelegt, enorm. Wie hast du denn Fernsehen in Deutschland erlebt? War das, was dir zugewandt ist? Hattest du ein Sonderthema oder wie würdest du es beschreiben?
1: Ich kann da gar nicht viel zu sagen. Ich habe das gemacht, weil, wie gesagt, nach dem dritten Anruf hieß es dann suchen wir jemand anders in Frankfurt. Dann habe ich gesagt, ich möchte nicht, dass die Nachbarin das macht. Ich habe dreimal versucht, meine Sendung anzuschauen. Ich gucke nämlich gar kein Fernsehen. Ich schlafe auch immer regelmäßig ein. Und dann wurde von mir verlangt, dass ich mir meine Sendung angucke, ja, damit das eben irgendwie noch auszuarbeiten ist. Aber ein Thema war immer ganz arg bei mir, das war Authentizität. Mhm. Ich bin noch nie mit dem Thema Authentizität so vollgehauen worden, wie eben zu dieser Fernsehzeit, auch bis
2: heute
1: noch.
2: Im positiven Sinne.
1: Im positiven, absolut. Okay. Weil ich halt einfach ich war. Und wenn die Leute mich im Privaten getroffen haben, haben sie immer gesagt, das Erste, ja, das ist ja genau wie im Fernsehen. Wo ich immer dachte, ja, welche Rolle soll ich denn da spielen? Also für mich unfassbar. Und deswegen kann ich dir das gar nicht so sagen. Also ich hatte das blinde Vertrauen, dass man mich nicht schlecht dastehen lässt. Mhm. Und ich habe das immer nur deswegen nicht geguckt, weil ich dann einfach Dinge gesagt oder getan habe, wo ich gedacht habe, das hast du jetzt nicht gesagt. Das hast du jetzt nicht gemacht. Und da ist mein westfälisches Herz direkt auf der Zunge. Mhm. Genau wie man es zu dir auch gesagt hat, bitte erst denken, dann reden, funktioniert bei mir auch nur ganz, ganz schlecht, weil es ist schon raus. Und ich merke das gar nicht so. Aber wenn ich es mir dann angucke und ich wollte auch gar nicht damit konfrontiert werden. Mhm. Also habe ich gesagt, solange es der Zuschauer toll findet, solange die Einschaltquoten gut sind und die das einfach lieben, was ich da tue, warum soll ich daran was ändern? Weil ich würde ja gar nicht mehr ich selber sein.
2: Ja, vor allen Dingen, was ich so gut finde, Maike, ist ja, wir haben ja so ein paar Jobs in unserem Leben, wo Leute sich auch ausheulen oder Mitteilungsbedürfnis haben.
1: Immer, ne? Die Opferhaltung in Deutschland ist groß.
2: Friseurinnen und Friseure, ne? Und auch logischerweise Leute, die, weil Brautmoden ist ja auch nichts Alltägliches, sind die Highlight-Sachen im Leben von den Leuten. Ist natürlich brutal aufgeladen und ich sag mal, dass dir bestimmt auch das ein oder andere begegnet an, dass Leute das Herz ausgeschüttet haben, oder?
1: Immer und auch immer wieder, also es ist aber trotzdem für mich auch immer die Situation gewesen zu sagen, ich nehme diese Menschen an die Hand, die zu mir kommen, sie möchten nach außen hin das sichtbar machen, was sie sich vor langer Zeit in ihren Herzen versprochen haben und dafür brauchen sie eine besondere Garderobe, die man nicht jeden Tag anzieht und ich wollte Spuren in den Herzen der Menschen hinterlassen.
2: Oh, das ist aber schön, das ist
1: und
2: auch ein tolles Motiv.
1: Und es ging mir nie um das Geld und das hat mir so viel Freude bereitet, weil wenn ich überlege nach 20 Jahren, wie viel 1000 Bräute ich glücklich gemacht habe, wie unvergessen ich mich dadurch gemacht habe. Und jetzt sind wir wieder bei den Spuren, die wir größer hinterlassen wollen. Kann ich sagen, habe ich getan, weil Bräute auch immer gerne noch wiedergekommen sind. Manchmal auch für die zweite Hochzeit, ganz oft aber eher mit Freunden, Bekannten, Familie und so weiter.
2: Ja, aber vor allen Dingen, du hast jetzt die Bräute so explizit genannt. Du machst ja ganze Familien glücklich. Also von Schwiegervätern über Väter, über die Bräutigam selber. Also weil das ist ja so wichtig, wenn die Frau sich wohlfühlt, ne? Wenn die so strahlt, was auch immer sie mit dieser Hochzeit verbindet. Aber für Frauen ist es noch ein bisschen mehr und anders emotional, finde ich.
1: Total.
2: Als für Männer.
1: Das ist
2: aber
1: das.
2: Das so gemeinsam zu, das doch, muss doch toll sein, oder?
1: Das ist das Prinzip Happy Wife, Happy Life. Wir müssen zurückschwenken, ganz schnell, weil so schön wie das jetzt war, ich habe auch Gänsehaut, ja, also wirklich, ich könnte mit dir noch 2 Stunden quatschen. Nein, es macht mir so viel Freude und so viel Spaß, aber es geht ja um dich. Und jetzt müssen wir nochmal zurück. Du hast deinen Vater gefunden. Mhm. Und dann war für dich klar, wer du bist.
2: Es wurde dann klarer, weil das ist so erstaunlich, Maike. Wenn du sozialisiert bist und denkst, so wie du bist, kommt vor allem durch dein Umfeld. Schule, Freunde, Eltern etc. Aber es ist so viel genetisch. Mhm. Und ich kann natürlich, und das war für mich super positiv, weil du musst dir vorstellen, ich bin durch die Welt ein bisschen lost gelaufen und habe viele Dinge nicht verstanden. So alltägliche Dinge. Warum fühle ich so? Warum will ich das? Warum bin ich so energisch? Warum bin ich impulsiv? Warum so? Und als ich meinen Vater dann kennenlernte und ihn kennenlernte, also auch along the way, also mit der Zeit, dachte ich so, ja, klar, ich bin wie mein Vater. Ja? Und meine Tochter ist wie ich. Und meine Tochter ist auch wie mein Vater. Es ist so lustig. Schön. Es ist so lustig. Und weißt du, und auch die haben so eine enge Bindung. Meine Tochter, als sie noch kleiner war, hatte die so helle Haare wie du, so hellblond. Und dann ist die da auf diesem drolligen Balu der Bär, so ein schwarzer, gemütlicher Typ, ne, mein Vater. Und da geht mir das Herz auf, immer noch, ja. Und wir sind so, der war zum 12. Geburtstag meiner Tochter vor 2 Jahren, war da gerade, ist er leider ein bisschen kränklich, er hatte leider schon 2 Schlaganfälle und erholt sich gerade, sonst wäre er zum 50. auch da dabei gewesen. Aber mein Vater und ich, das ist, wir können einfach telefonieren, kurz checken, wie ist die Lage, was macht Trump, was macht die USA, wie geht's dir, wie ist mit dem Umziehen und so, und dann ist wieder alles klar. Das erdet mich so.
1: Wie schön.
2: Es erdet mich so. Und ich merke, und das ist echt, mir tut das ein bisschen leid für die anderen Geschwister, weil, du musst dir das so vorstellen, mein Vater hat geheiratet und hat einen Sohn mit seiner Frau, die hat einen Sohn mitgebracht und er hatte noch eine Tochter mit einer anderen Frau. So, also vier Kinder hat mein Vater, quasi so.
1: und, quasi?
2: Und ich bin der Älteste und das Ding ist für die anderen natürlich, da kommt dann so einer aus Deutschland nach irgendwie 27, 28 Jahren und der ist auch noch genau wie der. Also, weißt du, so, ich bin meinem Vater, wir sind uns so nah, so wie wir sind von unserem Wesen, ne? Der hat einen Doktor in Theologie, der hat seine eigene Community, der ist Mentor, der ist so ein bisschen Prediger, der gibt Leuten was mit, ne? Der in Amerika sagt man, der Council, und ich habe auch so ein Sendungsbewusstsein. Und wenn du dann verstehst, also mir ging es so, ich habe dann verstanden, warum ich Schauspieler auch werden wollte, nämlich nicht nur um geliebt zu werden, sondern auch, weil ich Leuten so ein bisschen was mitgeben möchte, wenn sie Lust drauf haben. Also weißt du, keiner wird gezwungen, aber wir unterhalten uns ja auch und tauschen uns aus und ich bin auch immer ganz mit großen Ohren unterwegs. Und erzähl du mal, wie machst du das so? Weißt du? Weil ich wie so ein Schwamm bin, immer alle Infos aufnehme. Und das habe ich mit meinem Vater gemeinsam und deswegen ist mein Vater mit meiner Frau und meinen Kindern, das ist so meine Familie heute, weißt du? Die fünf Nasen. Und hier habe ich meine vier Personen mit. Das ist meine Frau, mein Armbändchen, das ist mein kleiner Sohn. Hier ist mit Rosa ist meine Tochter und der mit dem Roten ist der Alte. Der alte 17-Jährige, der jetzt schon begleitet das Fahren. Man Grüße gehen
1: da
2: raus
1: an, mal ein Foto
2: an Levin, an Leslie, an Lenny, an Conny und an Larry. Alle mit L, ist ja lustig.
1: Ach, wie cool. So, jetzt können wir gar nicht mehr, dass du wieder zurück bist. Wir müssen nochmal einen neuen Podcast machen, Patrick.
2: Ja, schlimm. Zeit ist schon zu Ende, ne?
1: Genau, aber ganz kurz, nachdem du da für dich deinen Frieden gefunden hast, bist du wieder zurück als Finanzexperte.
2: Genau. Um die Geschichte abzurunden, genau. Ich habe dann verstanden, Familie ist wichtig. Wir haben dann geheiratet. Wir haben dann die drei Kinder bekommen im Laufe der Jahre. Und ich habe mich dann selbstständig gemacht. Ich war zwischendrin nochmal Portfolio-Manager von 2007 bis 2010 in der Lehman-Krise und bin seit 2010 selbstständig und bin 2015 zur Welt gegangen und habe angefangen, Finanzbörsenberichterstattung vom Frankfurter Börsenparkett zu machen. Also da schloss sich dann auch beruflich der Kreis. Und ich bin jetzt seit 2024 bei NTV und arbeite zusammen, was das Thema Wall Street betrifft und eben die amerikanische Börse mit Markus Koch, der Legende der Wall Street sozusagen, der aber ja lustigerweise ja auch aus Kronberg kommt eigentlich und schon seit 1992 in Amerika lebt und auch Widder ist. Und genau, wir arbeiten seit ja jetzt ziemlich genau 2 Jahren zusammen und es macht total viel Spaß. Und ansonsten bin ich als Moderator, als Speaker unterwegs, halt Vorträge, meist auch mit einem Finanzkontext, aber natürlich auch, wenn es um so, sage ich mal, Change-Prozesse, Mentoring-Prozesse und Coaching geht, weil ich gerne Menschen begleite einfach, ne? Auf einer Bühne, wenn es um Präsentationen geht, die nämlich eben diese Scheu ablegen, die nicht ganz tolle Geschichten haben und die so ein bisschen rauszulassen und zu entdecken. Das finde ich total spannend. Also gar nicht immer selber vor der Kamera oder auf der Bühne rumzöpfen, sondern Leuten auch was mitzugeben.
1: Du hast so ein tolles, bewegtes Leben. Du hast uns so tief einblicken lassen. Wenn Menschen jetzt noch mehr über dich erfahren möchten, wo finden sie dich am besten?
2: Ja, also ich sag's mal so, wenn einer sagt, ich bin jetzt nicht so schnell mitgekommen oder zu spät eingestiegen, im Internet, Wikipedia, da findet man so ein bisschen grob, ne, wo bin ich geboren und tralala und hopsasa. Ansonsten gerne bei ntv.de mal reinschauen, wenn einer sich für das Thema Börse interessiert und immer mal meine Statements oder die der Kollegen anguckt. Und ansonsten, ja, immer mal die Augen offen halten. Wie gesagt, Bücher habe ich ja auch geschrieben, meine Musik kannst du dir immer noch auf Apple Music anhören und so.
1: Und Instagram, bist du auch aktiv? Ja, genau. Sag doch mal kurz deine Instagram-Adresse.
2: Genau, die ist Patrick Duane Official, ne? Also alles mit Unterstrich getrennt, also Patrick _ Duane _ Official.
1: Danke, danke, danke, dass du heute mein Gast warst, lieber Patrick.
2: Sehr gerne, liebe Maike.
1: Ich sage das mit so einem Lächeln im Gesicht, wie gesagt. Also das hat mich heute sehr beflügelt, das Gespräch. Und ich habe ganz viele Sachen mitgenommen. Du bist ein wundervoller Mensch. Mach weiter, so wie du bist und bleib so flexibel in alle Richtungen. Du bist so ein Allround-Talent und du machst das mit so viel Freude und mit so viel Ausstrahlung, dass ich hier wirklich die ganze Zeit ein Lächeln im Gesicht habe. Danke, danke, danke.
2: Ich danke dir, Maike. Sehr lieb. Schön, dass ich da sein durfte.
1: Und wenn ihr keine Folge mehr verpassen möchtet von Mensch Maike, schaltet ein montags um 22 Uhr auf Antenne NRW und Radio Frankfurt und ab dienstags immer überall auf allen Plattformen, wo es Podcasts gibt. Ganz, ganz liebe Grüße und bis nächste Woche.
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1: Ich bin Joshua Heise. Im niedersächsischen Stade sind 6 Mitarbeitende einer Jugendeinrichtung erschossen worden. Der Tatverdächtige, ein 45-Jähriger aus Hannover, wurde bereits am Nachmittag festgenommen. Das Motiv war nach Polizeiangaben wohl ein Sorgerechtsstreit. Der Mann hatte in der Einrichtung einen Termin wegen seiner 3 Monate alten Tochter. Mutter und Kind blieben unverletzt. 2 Monate lang hat die Bundesregierung wegen des Iran-Kriegs einen Tankrabatt gewährt. Mit dem letzten Junitag endet die Maßnahme. Ursula Winkler berichtet.
2: Der Tankrabatt hat pro Liter Sprit rund 17 Cent ausgemacht. Um diesen Betrag dürften die Preise nach dem Ende der Steuerentlastung wieder steigen. Aber die Steuer wird erhoben, wenn der Sprit die Raffinerien oder Lager verlässt, also lange bevor er in den Zapfsäulen landet. So werden also auch am Mittwoch noch die meisten Tankstellen steuerermäßigten Diesel und Benzin haben. Erst am Mittag dürfen die Preise wegen der 12-Uhr-Regel steigen.
1: Sexualisierte Deepfakes sind ab Dezember in der EU verboten. Die Mitgliedstaaten haben der neuen Regel grünes Licht gegeben. Das galt aber als Formsache, nachdem das Europaparlament schon zugestimmt hatte. In dem neuen Gesetz soll genau definiert sein, was als sexualisierter Inhalt gilt und was nicht. Weiter müssen die großen KI-Firmen ebenfalls ab Dezember KI-Inhalte deutlich mit Wasserzeichen markieren. Die Basketballer des FC Bayern haben einen neuen Coach. Anton Gavel verlässt den Bundesliga-Konkurrenten Bamberg Baskets und unterschreibt einen 3-Jahres-Vertrag in München. Der gebürtige Slowake spielte früher selbst für die Münchner. Als Coach wurde Gavel 2023 mit Ulm deutscher Meister und in diesem Jahr mit Bamberg Pokalsieger.
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1: Ich bin Joshua Heise. Bundeskanzler Merz hat sich nach den tödlichen Schüssen im niedersächsischen Stade tief betroffen gezeigt. Er sei erschüttert bis ins Mark, schrieb der CDU-Politiker auf X. Bei dem Angriff in einer Jugendhilfeeinrichtung soll ein 45-Jähriger aus dem Raum Hannover 6 Mitarbeitende erschossen haben. Hintergrund ist wohl ein Sorgerechtsstreit. Nach der letzten Hitzewelle kommt diese Meldung wenig überraschend. Der Juni 2026 dürfte unter den Top 3 der wärmsten seit Messbeginn landen, heißt es vom Deutschen Wetterdienst. Ursula Winkler berichtet.
2: Jetzt am Wochenende wurde deutschlandweit an 46 Stationen die 40-Grad-Marke geknackt und es gab einen neuen deutschen Allzeitrekord, 41,7 Grad in Neiße-Münde-Koschen in Brandenburg. Auch die Nächte blieben teils tropisch warm. Der Juni war auch sehr trocken und teils kam dann bei heftigen Gewittern lokal gleich eine ganze Monatsration an Regen in kurzer Zeit vom Himmel.
1: In Venezuela ist die Zahl der Erdbebentoten auf über 1700 gestiegen. Und die Zeit drängt. Noch immer werden tausende Menschen vermisst. Zahlreiche Nachbeben erschweren die Bergungsversuche. Auch zwei deutsche Such- und Rettungsteams sind im Einsatz. Zudem will die EU per Luftbrücke insgesamt 50 Tonnen Hilfsgüter in die betroffenen Gebiete schicken. Iran will die Straße von Hormuz im Alleingang von Minen räumen. Teheran hat einen Vorschlag von Frankreichs Präsident Macron zurückgewiesen, dies gemeinsam mit Partnerstaaten zu machen. Zur Begründung hieß es, der Vorschlag verstoße gegen das Rahmenabkommen mit den USA, das die alleinige Verantwortung Irans vorsehe. Durch die Meerenge wird rund ein Fünftel des weltweiten Rohöls transportiert.
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